0: Was mir wirklich Sorgen macht, ist, dass diese Anklage nicht individuell ist.
1: Zukunftsmusik.
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4: Ich wünsche mir, dass die Impfstoffe gleich und gerecht auf der ganzen Welt verteilt werden. Dann dauert vielleicht die Impfung etwas länger, aber wir profitieren alle gleichzeitig davon. Und dass wirklich die Menschheit lernt, dass wir alle zusammen in einem Boot sitzen und uns wirklich auch Gedanken machen über den Klimawandel, den man eh nicht mehr aufhalten kann. Aber vielleicht kann man die Einschläge, die kommen werden und die wir jetzt halt auch schon zu spüren bekommen, vielleicht doch etwas abdämpfen mit der Zeit. Persönlich als Komponist und Künstler wünsche ich mir, dass ich keine Angst mehr habe vor der nächsten Not. Tolles Projekt, macht weiter so. Michael Binder aus Cáceres in Spanien.
1: Ich unterstütze die Veränderung.
5: The future is not what it used to be.
6: 미래 역시 과거나 현재처럼 인간이 시간을 이해하기에 만든 기본적인 개념이니까.
7: 갑자기 깨달았는데 미래가 어딘가 나는 단 한 번도 미래에 대해서 생각을 해본 적이 없어.
8: 어찌 며칠 전에
7: 사실 나는
9: 미래는 세상이 좀
10: 과거에
11: 비해서
10: 어떻게
11: 보여?
8: 시간을 얘기를 하게 되면 그때
7: 느꼈을 때
8: 아주 명확하게
7: 그런데 가끔 미래가 느껴질 때가 있어.
12: 미래에 대한 완전히
7: 역사를
8: 그분이 이제 생각을 끄집어내주셨는데 원래는 갖고 있던 생각이었던 것이고 그게 더 굳어진 거죠. 그래서 세상스럽게 좀 반가운 발견이었다라는 저의 미래에 대한 짧은 단상을 얘기해 봤습니다.
12: 없어. 시간이 없어.
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Ich wünsche mir, dass in Amerika auch der nächste Präsident im Jahre 2024 darauf achtet, dass es allen Menschen gut geht und dass die Erde weiterhin besteht.

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2: Vamos hermanos y hermanas a reconciliar esta nación.
3: Die Pizza der Zukunft schmeckt besser.
4: Ich wünsche mir, dass in Zukunft Frieden herrscht.
5: Meine Vergangenheit bestimmt meine Zukunft nicht.
6: Viel Glück auf deiner neuen Reise.
7: Zastanawiam się, jak będą ewoluować pojęcia czasu i przestrzeni.
8: Cem gim be cu, ban gim be cu bi.
9: The future is not alive. It isn't even born yet.
10: Ich sehne mich nach dem Gesang der Frösche im Frühling.
11: Afterward, I love water.
12: Ich wünsche mir, dass der Schnee liegen bleibt.
13: 希望今年柏林的夏天我可以回台湾.
1: Hast du eine Idee, wie wir im Jahr 2030 leben?
14: I can't decide if the future will be as good as the past.
15: Ich möchte gerne gesund werden.
16: Maybe we should shift from hyper-reality to hyper-presence.
17: I hope my voice will be lost in the stream one day.
1: Ich hoffe, mein Deutsch wird sich verbessert in der Zukunft.
18: Was noch nicht ist, das kann noch werden.
19: You are now muted.
4: Ich wünsche mir, dass es in Zukunft keine Kriege mehr gibt.
1: Hangi gelecekte illüzyonları inşa edeceğiz?
20: Auch die schönste Zukunft hat irgendwann ein Ende.
1: Was ist wichtiger, Miete zahlen oder Essen kaufen?
21: Hi, my name is Storm and I'm in the 7th grade and I'm 13 years old.
5: Die Gewissheiten von heute sind die Fehler von morgen. Die Zukunft geht den Bach runter. Machen wir eine neue.
4: Ich wünsche mir, dass in Zukunft man übers Wasser wandeln kann.
5: The future makes no sense.
22: Ich habe Angst davor, dass wir irgendwie im Müll ertrinken.
23: Hey.
24: Ich glaube, dass die Zukunft das bringt.
25: Bildung gilt als eine zentrale
26: I'm going to go to the hospital.
25: Nun ist es an den Politikern, diese umzusetzen. Bildung gilt als eine zentrale Voraussetzung für das Funktionieren demokratischer Gesellschaften. Werden die öffentlichen Ausgaben für Bildung sowie für kulturelle und soziale Angebote erheblich reduziert, kann es langfristig demokratische Teilhabe, gesellschaftlichen Zusammenhalt und Chancengleichheit beeinträchtigen. Zahlreiche Studien weisen darauf hin, dass ein geringeres Bildungsniveau und eine stärkere Anfälligkeit und geringerer Innovationsfähigkeit mit einer höheren sozialen Ungleichheit korrelieren kann. Darüber hinaus können soziale Benachteiligung und ungleiche Bildungschancen das Risiko gesellschaftlicher Spannungen und Gewalt erhöhen. Staatliche Investitionen in Kulturschulen und kulturelle Institutionen sind essentiell, da sie unsere Demokratie stärken, gesellschaftlichen Zusammenhalt fördern, als wichtiger Wirtschaftsmotor wirken und die generelle Lebensqualität steigern. Mögliche Finanzierungsinstrumente, etwa die Wiedereinführung der Vermögensteuer, Reformen der Erbschafts- und Schenkungssteuer, die Schließung von Steuerschlupflöchern oder der Abbau unnötiger Bürokratie sind seit Jahren bekannt und Gegenstand politischer Debatten. Nun ist es an den Politikern, diese umzusetzen. Reformen der Erbschafts- und Schenkungssteuer, die Schließung von Steuern, seit Jahren bekannt
0: Have we forgotten about it?

An einer Universität müssen die Studierenden und die Professoren Experimente machen dürfen. Auch gescheiterte Experimente sind erfolgreiche Experimente. Wer das nicht verstanden hat, wer das Experimentieren und das Scheitern nicht zulässt, wer die Räume für Ungewissheit abschaffen will, hat nicht verstanden, was das Wesen einer Universität ist und sollte auch nicht versuchen, Hochschulpolitik zu machen.

0: Der Boss, Bruce Springsteen, mit einem Stück, das dann auf dem Album Born in the USA erschienen ist im Jahre 1984. Und wir haben eben das neue Buch über dieses Album Born in the USA hier im Freien Radio Kassel ausführlichst vorgestellt. Und wir empfehlen es ganz, ganz dringend für Leute, die sich mit dieser Materie beschäftigen wollen. So, jetzt geht's gleich zur nächsten Buchvorstellung. Ich übergebe gleich an den Kollegen Gerrit Bräutigam. Das ist der Inhaber der Handlung, der Buchhandlung Vitor hier oben um die Ecke in der Wilhelmstraße. Und dort finden in letzter Zeit ja auch immer wieder Veranstaltungen statt, so auch vor kurzem im Juni ist das gewesen. Dort wurde auch ein neues Buch vorgestellt zu einem, ja, etwas anderen, zu einem historischen Thema. Um was da genau geht und wer die Gäste sind, die bei dieser Buchvorstellung zugegen waren, das wird euch der Gerrit Bräutigam nun alles selbst erzählen. Also hier die Aufnahme aus der Buchhandlung Vitor aus dem Juni 2026 hier im Themenwechsel im Freien Radio Kassel. Viel Spaß.
1: So, wenn eingeschenkt wird, kann ich ja Sie noch mal ganz herzlich begrüßen hier in der Hochbuchhandlung Vito. Schön, dass ihr alle da seid. Ich bin total überwältigt, was dieses Thema, worum ich aber auch sehr froh bin, dass es so eine tolle Resonanz hervorruft.

0: Das ist ja heute eine Kooperationsveranstaltung von der Gedenkstätte Breitenau. Die Ann-Kathrin Düben hat mich da angesprochen, aber mit dem Boot ist auch die Volkshochschule Region Kassel, die Gesellschaft für christlich-jüdische Zusammenarbeit und das Evangelische Forum. Wir sitzen hier heute zu viert, das ist auch mal Premiere hier, deswegen ist es hier vorne schon ein bisschen eng, deswegen ist es heute ein bisschen kuschelig bei uns. Ich hoffe trotzdem, ihr hört auch alle und sie hören auch alle genügend. Ich glaube, ich habe ein relativ lautes Organ, ich hoffe, ihr auch. Ich habe eigentlich eine Anlage da, ich hatte jetzt nicht gerechnet, dass wir hier so ein rappelvolles Haus kriegen, freue mich umso mehr, dass es so ist. Es gibt ein neues Buch, warum treffen wir uns, das was ja auch ungewöhnlich ist, an einem Montag, am 15. Juni vor 93 Jahren, ist das richtig? War nämlich der erste Tag des Konzentrationslagers Breitenau und deswegen haben wir diesen ungewöhnlichen Veranstaltungstag Montag gewählt. In Kassel getraut sich immer keiner, montags Veranstaltungen zu machen. Vielleicht sollte das mal überdacht werden, weil scheinbar gehen Menschen doch auch montags vor die Tür. Und dafür danke ich Ihnen sehr. Heute geht es um ein Buch, was im Waldstein Verlag erschienen ist. Das heißt Durchsetzung der Diktatur. Und wir haben, oder ich hier im Haus, habe da drei Gäste, die da maßgeblich dran beteiligt sind. Das eine ist eben schon erwähnte Ann-Kathrin Düben, die hat an der Universität Leipzig Geschichte studiert und wurde hier 2019 zu einer Arbeit über die Erinnerungsgeschichte der Emslandlager promoviert. Seit August 2019 leitet sie die Gedenkstätte Breitenau, das ist die Dame dort links. Daneben sitzt Joscha Wolschnick, er hat Geschichte und Öffentlichkeit an der Universität Kassel studiert, seine Masterarbeit zu den SS-Männern des KZ Breitenau geschrieben, arbeitete in der Vergangenheit als freier Mitarbeiter in der Vermittlungsarbeit und ist, glaube ich, jetzt Projektmitarbeiter im Archiv. Oder warst du? Warst du auch im Archiv der Gedenkstätte Breitenau? Und last but not least, Miriam Hockmann hat Geschichte und Politikwissenschaft an der Uni Göttingen studiert und seit dem FSJ 2018 in der KZ-Gedenkstätte Moringen engagiert, wo wir wahrscheinlich heute auch einiges noch zu hören werden, und arbeitet inzwischen als wissenschaftliche Mitarbeiterin in der Gedenkstättenpädagogik. Ich freue mich sehr, dass ihr alle da sind, freue mich auf ein anregendes Gespräch und sage nochmal einen wunderschönen guten Abend. Setzt mich jetzt auch mal hin. Ja, schön, dass ihr da seid. Jetzt muss ich mich erstmal sortieren kurz. So.
1: So viel Zeit muss sein.
0: Ja. Ja, der Sammelband ist vor kurzem erschienen. Und in der Ankündigung heißt es, es ist ein Projekt der AG Gedenkstätten an Orten früherer Konzentrationslager. Ann-Kathrin, wer gehört denn dieser AG eigentlich alles an?
2: Also diese Arbeitsgemeinschaft, abgekürzt AGOK, also Gedenkstätten an Orten früher Konzentrationslager, ist ein bisschen sperrig, wir nennen es immer AGOK im Arbeitszusammenhang. Die hat sich 2018 gegründet und ihr Anliegen oder ihre Zielsetzung war es eben gerade, diese frühen Konzentrationslager stärker ins öffentliche Bewusstsein zu rücken, weil diese Lager ein ganz wichtiges Instrumentarium der Durchsetzung der Diktatur waren ab 1933, das in der Öffentlichkeit aber eben gar nicht so wahrgenommen wurde. Und das spiegelt sich auch in der Bezeichnung, also in dem einführenden Beitrag hier in diesem Band von Frédéric Bonsoeur, also ein Historiker, der, glaube ich, jetzt an der Stiftung Sachsenhausen arbeitet. Da wird es auch sehr eindrücklich geschildert, diese Begriffsgeschichte der frühen Konzentrationslager. Selbst in der Geschichtswissenschaft hat man tatsächlich am Anfang noch auf den Täterbegriff zurückgegriffen und hat sie als wilde Lager bezeichnet. Und dann wurde immer in Abgrenzung zu den späteren unter der SS stehenden großen Konzentrationslager, sage ich mal ab 37, von frühen Lagern gesprochen, also nicht Konzentrationslager, weil man gesagt hat, ach, so schlimm waren die nicht. Und es hat sich dann eben erst seit zwei Jahrzehnten durchgesetzt, wirklich dieser Begriff der frühen Konzentrationslager. Genau, jetzt habe ich schon weit ausgeführt, aber diese AG, das ist wirklich unsere Zielsetzung, dass wir diese Lager ins Zentrum auch rücken wollen wieder. Und wir versuchen das mit öffentlichkeitswirksamen Projekten und hatten anlässlich 90 Jahre Auftakt des Terrors, also 2023, eine große Wanderausstellung realisiert, die durchs gesamte Bundesgebiet wanderte. Und das ist jetzt quasi unser zweites großes gemeinsames Projekt.
0: Können wir denn vielleicht für Laien und Menschen, wie ich es noch nicht ganz so gut differenzieren können, mal den Unterschied zwischen einem Arbeitslager, vielleicht einem Gefängnis, was es ja zum Teil dann auch war, oder einem Konzentrationslager kurz definieren? Dass wir nur mal wissen, warum der Begriff Konzentrationslager so jetzt im Mittelpunkt stehen soll.
2: Also tatsächlich war das auch der historische Begriff schon, der gewählt wurde. Also das eben von Konzentrationslagern, also auch das in den Schriftquellen ist eben von dem Konzentrationslager Breitenau beispielsweise die Rede. Miriam, du kannst das sicherlich auch für
3: Möhring ist das genauso, ja.
2: Genau. Also das heißt, dass man sich auch wirklich auf den Quellenbegriff bezieht. Aber diese Verwirrung ist natürlich schon auch daher, oder rührt daher, dass sich dieses KZ-System natürlich erst entwickelte. Das war der Auftakt des Terrors. Das war noch von vielen Bewegungen gekennzeichnet, von verschiedenen Tätergruppen. Das, was dann zum Beispiel das KZ Buchenwald ausmachte, auch allein schon von der Architektur, die allen wahrscheinlich, also jeder hat so ein Bild von dem Barackenlager. Das alles waren vielleicht noch nicht zentrale Kennzeichen dieser frühen Konzentrationslager. Das war noch von Suchbewegungen gekennzeichnet. Und
0: der Unterschied ist, glaube ich, auch, dass es nicht extra gebaut wurde, sondern dass es davor eine alte Funktion schon hatte. Ne? Was ist denn Kennzeichen zum Beispiel für das KZ Breitenau?
2: Ja, also auch das ist eben unterschiedlich. Also für Breitenau gilt, wie auch für Möhring, dass da eine bestehende Disziplinaranstalt genutzt wurde. Also man konnte sehr kurzfristig diese Lager nutzen, um politische Gegner, so es waren ja 33 dann eben vornehmlich politische Gegner, in Haft zu nehmen oder unterzubringen. Aber es gab auch neu aufgebaute Konzentrationslager. Mhm. Es gab auch durchaus schon beispielsweise die Moorlager oder im Emsland auch Barackenlager. Also das ist doch schon sehr unterschiedlich. Oder es wurden auch Fabriken genutzt, wie in Osthofen beispielsweise, um sie mit politischen Gegnern zu belegen. Und kennzeichnend für Breitenau, das nur, oder eine Besonderheit von Breitenau, weil, wir haben es ja schon eingangs gehört, am 15. Juni 1933 wurde das KZ Breitenau offiziell eingerichtet und es bestand ein Dreivierteljahr. Es konnte schon einen Tag nach der offiziellen Einrichtung mit den ersten 28 Häftlingen belegt werden, also 26 Kommunisten und 2 Sozialdemokraten. Und das sind jetzt vielleicht Vorgänge, die es auch an anderen Orten nachzuzeichnen gilt, aber für Breitenau ist die Besonderheit, dass es in einer ehemaligen Klosterkirche untergebracht ist. Das wissen ja wahrscheinlich auch viele hier vor Ort. Und eben Wand an Wand neben einer evangelischen Kirche. Also diese Doppelnutzung ist kennzeichnend und besonders für Breitenau. Und auch die Öffentlichkeit und Nachbarschaft, die dadurch hergestellt war, weil der Gottesdienstbesuch seitens der Häftlinge eben erzwungen war. Also die KZ-Häftlinge mussten an den Gottesdiensten teilnehmen. Und das hatte natürlich eine strafende Funktion, auch gerade an die Kommunisten gerichtet, und eine abschreckende Funktion für die Bevölkerung. Und diese Öffentlichkeit und Nachbarschaft ist schon sehr besonders.
0: Jetzt ist Breitenau hier wahrscheinlich fast allen ein großer Begriff. Ich muss gestehen, dass mir Möhring kein Begriff war.
3: Das geht vielen so.
0: Und Südniedersachsen ist jetzt eigentlich auch nicht so weit. Deswegen würde ich gerne mal von dir, Miriam, wissen, warum ausgerechnet in Möhring ein Konzentrationslager errichtet wurde.
3: Die kurze Antwort darauf ist, weil es ging. Ich habe auch noch eine lange Antwort. Das ist ungefähr so ähnlich wie in Breitenau auch, dass der Ort vorher schon genutzt wurde. Also es war ein sogenanntes Werkhaus, ein Arbeitshaus, wo Menschen aus der Gesellschaft ausgeschlossen wurden, die, ja, heute würde man vielleicht sagen, die passen nicht ins Stadtbild. Das waren Menschen, die auf der Straße leben mussten, weil sie keinen festen Wohnort hatten oder keinen festen Arbeitsplatz hatten und so von Gelegenheitsarbeit oder auch Prostitution oder Betteln irgendwie über die Runden kommen mussten. Und diese Menschen wurden schon lange bevor die Nazis an die Macht gewählt wurden, in Deutschland in solchen Arbeitshäusern verfolgt, unter dem Vorsatz einer Besserung durch Arbeit irgendwie weggesperrt und aus der Gesellschaft exkludiert. Und diesen Ort gab es. Und als die Nationalsozialisten eine Diktatur in Deutschland aufgebaut haben, war die oberste Priorität, diese Diktatur erstmal irgendwie zu sichern. Und das war möglich, indem man allen Menschen, die eine andere politische Meinung hatten, erstmal davon abgehalten hat, weiter Widerstand zu leisten. Und sie wurden eingesperrt, in sogenannte Schutzhaft genommen, also besseres Wort für Verhaftung auf offener Straße, also eigentlich eine Entführung. Jegliche Formen von Rechtsstaat waren da schon ausgehebelt. Und wir können sich das vorstellen, wenn man Menschen verhaftet, die überhaupt keine Straftat begangen haben, dann sind die Gefängnisse innerhalb von wenigen Wochen total überfüllt. Und genau das ist 1933 in den ersten Monaten dieser Diktatur schon passiert. Das heißt, es wurden überall nach Orten gesucht, wo irgendwie Menschen konzentriert auf einem Fleck, deswegen der Name später dann Konzentrationslager an verschiedenen Orten, der sich etabliert hat, wo man diese Menschen eben effizient wegsperren konnte. Und in Moring gab es eben dieses Arbeitshaus, das zu dem Zeitpunkt relativ leer war, weil es eigentlich mit Reformen, die damals auch schon passiert waren, ein bisschen überholt war und eigentlich nicht mehr so richtig modern. Und da war eben Platz und deswegen konnte man Moring dort, also in Moring, ein Konzentrationslager einrichten. Die Frage, die so ein bisschen darauf aufbauen würde, wäre eher, warum ist Moring Konzentrationslager geblieben? Weil es eigentlich total ungeeignet war. Also ähnlich wie in Breitenau auch. Extrem öffentlicher Ort, mitten in der Stadt Moring, zwar eine kleine Stadt, die aber wirklich genau im Zentrum. Ungefähr so 20, 30 Kilometer von Göttingen entfernt. Also Northeim ist so die nächstgrößere Stadt, für die, die das kennen, also im Landkreis Northeim. Kleinstadt, damals so 2000 Einwohner, um das so ein bisschen einzuordnen. Und ja, mitten in dieser Kleinstadt gab es ein Konzentrationslager. Natürlich stand es in der Zeitung, wer da auch verfolgt wird. Es war irgendwie klar, dass es ein Konzentrationslager ist. Und alle wussten davon. Und trotzdem wurde Moring auch nach der Systematisierung dieser Konzentrationslager, die dann so am Ende des Jahres 1934 eingesetzt hat, wo man eigentlich überlegt hat, okay, wir müssen jetzt Konzentrationslager an etwas weniger öffentlichen Orten aufbauen, wurde trotzdem Moring noch weiter genutzt.
0: Ja, und Frauen wurden ja, wurden Frauen überhaupt anders behandelt in KZs? Weil Moring hat ja da noch eine spezielle Funktion gehabt.
3: Genau, also Moring wurde dann als Frauenkonzentrationslager auch als eines der ersten weiter genutzt, weil es schon in diesem frühen Konzentrationslager 1933 die ersten Frauen gab, die auch irgendwo hin mussten sozusagen. Auch die Frauengefängnisse waren total überfüllt. Und natürlich haben auch Frauen Widerstand in den politischen Parteien, aber auch darüber hinaus gegen diese Diktatur geleistet. Und auch die wurden verfolgt. Tatsächlich noch ein bisschen anders behandelt, zumindest zu Beginn dieser Diktatur, weil, naja, da musste man auch erstmal so ein bisschen austesten, was geht eigentlich? Also was dürfen wir sozusagen schon? Was lässt uns die Bevölkerung auch durchgehen an Verbrechen und Gewalt, die da vor den Augen der Bevölkerung passiert ist? Und deswegen wurden Frauen in dieser Frühphase noch ein bisschen anders behandelt und das kann man ganz gut in der Entwicklung des Frauenkonzentrationslagers in Moring sehen und das ist auch unser Beitrag aus Moring sozusagen in diesem Sammelband, die Entstehung eines systematischen Verfolgungssystems explizit für Frauen in diesen Konzentrationslagern. Also Moring wurde in der Forschung ganz lange Zeit als, naja, das war ja irgendwie noch kein richtiges KZ und da ging es denen ja noch vergleichsweise gut und da ist auch niemand gestorben oder zumindest können wir das nicht direkt nachweisen, im Lager gestorben. Und deswegen wurde das immer so ein bisschen verharmlosend dargestellt. Teilweise muss man dazu sagen, auch von den Überlebenden selbst, weil die auch gesagt haben, alles, was wir danach noch an Verfolgung erlebt haben, war viel schlimmer als das, was in Moring passiert ist. Aber trotzdem ist es ein Anfang dieser Verfolgung gewesen und aus Moring ist sozusagen immer weiter dieses KZ-System für Frauen entstanden, als das Lager 38 geschlossen wurde, weil es dann endgültig zu öffentlich war und auch für ein Frauenkonzentrationslager zu klein. Wurden die Frauen weiter verlegt in das KZ Lichtenburg und von da aus nach Ravensbrück ins KZ, was dann das zentrale Frauenkonzentrationslager wurde, was spätestens ein ja, ganz zentrales, auf jeden Fall Konzentrationslager in all seinen Formen, wie wir es heute in unserer Erinnerungskultur kennen, war. Und so hat dieser Anfang dieser Systematisierung sozusagen in Moring stattgefunden.
0: Und es war ja auch durchaus eine Möglichkeit, sich für die Mitarbeitenden des Nazis-Regimes sich zu profilieren. Deswegen würde ich an dich gerne mal eine Frage stellen. Wir haben ja vorhin gehört, du hast promoviert. Inwiefern...
4: Ich habe nicht promoviert, ich habe nur eine Masterarbeit.
0: Eine Masterarbeit geschrieben, Entschuldigung. Ich mache dich schon hier...
3: Kurz, der kommt
0: noch. Kommt bestimmt noch. Aber inwieweit stellte denn jetzt an deinem Beispiel Breitenau, aber vielleicht auch in anderen KZs, das ein Sprungbrett eigentlich für die SS-Leute da?
4: Naja, es war auf jeden Fall, man kann schon sagen, ein Sprungbrett, weil es natürlich eine erste Station war auf diesen Berufswegen, diesem Karriereweg, wenn man das so zynisch nennen möchte, SS-Wachmann. Und auch sozusagen der erste Ausbildungsschritt in gewisser Weise für sie, was du eben schon ein bisschen angedeutet hast. Das war natürlich irgendwie auch ein Raum, wo erstmal erprobt.
5: Können Sie bitte ein bisschen lauter sprechen?
4: Ich versuch's, ja, okay. Wo auch so ein bisschen erprobt wurde, was geht eigentlich, wie weit können wir gehen, ohne dass jetzt in der Bevölkerung großartig Widerstände entstehen. Und tatsächlich hier in Breitenau kann man tatsächlich sagen, dass die SS-Wachmannschaft auch da nicht unbedingt besonders gut darauf vorbereitet war. Also es waren eher lokale SS-Leute, die hier vor Ort gerade in dem SS-Sturm irgendwie halt waren und größtenteils waren die arbeitslos durch die Weltwirtschaftskrise oder gingen irgendwelchen Tätigkeiten als Hilfsarbeiter oder ähnliches gingen sie nach. Und der Grund, dass sie diese SS-Wachmannschaft irgendwie bilden konnten, war halt auch einfach, dass es diese Ressource zu dieser Zeitpunkt gab, dass sie sonst nichts zu tun hatten und man sie relativ einfach in diese sehr spontan errichteten Lager einsetzen konnte. Und vielleicht noch, also ich habe tatsächlich nur zur SS-Wachmannschaft geforscht. Vor der SS-Wachmannschaft gab es auch eine SA-Mannschaft, die quasi noch etwas spontaner eingezogen wurde. Genau, und...
0: Welchen Monat ist das? Kann man das, könnt ihr das genau spezifizieren?
4: Genau, also im August hat der Wechsel stattgefunden, ja. Also nach...
2: 8 Wochen.
4: Ja, genau. Wahnsinn. Zwei Monate.
0: Und im Moring,
3: das war in Moring auch so.
0: Ja.
3: Mhm. Also August 33 war die Übernahme sozusagen durch die SS. Tatsächlich war in Moring schon seit April das KZ aufgemacht worden. Erstmal unter der Bewachung der Polizei. Also da haben vor allem Polizeibeamte in einem Konzentrationslager unrechtmäßig verhaftete Schutzhäftlinge bewacht und das schon damals auch mit der Hilfe von sogenannten oder selbsternannten Hilfspolizisten, die sich dann natürlich auch aus SS und SA irgendwie rekrutierten. Aber ja, es war ursprünglich mal die Polizei, die da sich mit...
4: In Breitenau gab es diese Unterstützung durch die Polizei in gewissem Maße auch. Also es gab einen hauptamtlichen Polizisten, der quasi dann in Breitenau auch vor Ort war. Und wo jetzt ja die Frage eigentlich drauf abgezielt hat, ist ja, inwieweit war das ein Sprungbrett? Es war insofern halt ein Sprungbrett, als dort auch erste Kontakte geknüpft wurden. Also der Sturmführer hier in Kassel, aus dem die SS-Männer rekrutiert waren, war Karl Otto Koch, der ja relativ bekannt ist, weil er dann später auch in Sachsenburg und in Lichtenburg und dann schlussendlich in Buchenwald der KZ-Kommandant war. Der hat quasi auch zum Teil Leute mitgenommen auf seinen verschiedenen Stationen im KZ-System. Und man konnte halt auch nachvollziehen, dass einige von diesen SS-Männern dann später in Lichtenburg, in Sachsenburg oder auch in Buchenwald vorhanden waren. Und zum Teil sind sie auch bis 1945 im NS-Verfolgungssystem geblieben. Also haben wirklich diesen Karriereweg SS-Wachmann eingeschlagen.
2: Wenn ich ganz kurz noch was ergänzen darf, weil bei der Frage nach der Arbeitsgemeinschaft habe ich jetzt gar keine Namen genannt von Einrichtungen, die da vertreten sind. Aber jetzt sind ja schon ganz viele Namen genannt worden, die vielleicht gar nicht so bekannt sind, aber die auch gerade was die Entwicklung der Lager SS anbelangt, ungeheuer wichtig sind, also Lichtenburg, Sachsenburg. Lichtenburg ist eine Gedenkstätte in Prettin in Sachsen-Anhalt. Und Sachsenburg ist eine Gedenkstätte, die erst im Entstehen begriffen ist, obwohl das wirklich ein sehr bedeutsamer Ort ist, wo es aber aufgrund der politischen Verhältnisse auch große Schwierigkeiten gibt, diesen Erinnerungsort aufzubauen und auch eine stabile Trägerschaft zu finden.
6: Also
2: das ist in der Nähe von Frankenberg, das sagt Ihnen wahrscheinlich auch nichts, aber in der Nähe von Chemnitz könnte man sagen. also in Sachsen.
0: Aber auch in Breitenau hat es ja gedauert, immerhin bis 1984. Ich meine, da sind ja auch einige Jahre ins Land gegangen, bis diese Gedenkstätte mal gestartet ist. Warum hat es denn so lange gedauert, bis man sich öffentlich eigentlich an die KZs erinnert? Auch, ich glaube, bei euch 89, ne?
3: Morin, 93.
0: 93 sogar erst.
3: Ja.
0: Ja.
2: Also auch im Vorgespräch, was wir ja geführt haben, haben wir festgestellt, dass das doch sehr unterschiedlich auch ist von Ort zu Ort. Also es kommt ja auch immer auf die Akteure an, wer hat so eine Gedenkstätte aufgebaut. Und für Breitenau kann man sagen, das war ja eher ein akademisches Projekt, eben durch den damaligen Professor Dietfried Krause-Filmer, seine Projektgruppe, Gunnar Richter sitzt ja auch hier, der Teil dieser Projektgruppe war. Und dann hat man eben ab 1979 Schriftgut dieses Arbeitshauses aufgearbeitet und die Geschichte des, der Anstalt im Nationalsozialismus nach und nach rekonstruiert. Und ich würde sagen, dass die Verfolgten selbst nicht so stark als Akteure aufgetreten sind. Es gab Ausnahmen wie Willy Belz, aber es gab eben jetzt keine Lagergemeinschaft, wie es das an anderen Orten gab. Da würde ich sagen, gab es schon viel früher, auch schon in den 50er Jahren, dass Häftlingsgemeinschaften oder Lagergemeinschaften in der Öffentlichkeit auch in Erscheinung getreten sind, auch ihre politischen Forderungen artikuliert haben. Trotzdem wurden die von der Mehrheitsgesellschaft jetzt nicht großartig.
0: Ja, also. In den 50er war eher die Schweigementalität ganz weit vorne, noch bis weit in die 60er eigentlich. Genau. Ne?
2: Aber ich würde jetzt sagen, also dafür ist, man kann jetzt nicht sagen, das ist eine späte Entstehung der Gedenkstätte. Man könnte sogar eher sagen, es ist relativ früh, wenn man diesen zivilgesellschaftlichen Kontext sieht. Aber es kommt wirklich immer sehr stark auf die Akteurskonstellationen an.
0: Ja. Und Joscha, also wolltest du noch was dazu sagen, bitte?
3: Ich kann vielleicht noch ergänzen, dass es auch darauf ankommt, welche verfolgten Gruppen an diesem Ort verfolgt wurden. Also grundsätzlich sind die Verfolgten in den frühen Konzentrationslagern in den meisten Fällen zumindest gehören eher zu den verfolgten Gruppen, die auch anerkannt wurden und auch teilweise sogar eine Entschädigung bekommen haben in der Nachkriegszeit, weil sie meistens politisch Verfolgte waren. Das war eine der ersten anerkannten verfolgten Gruppen. In Moringen haben wir neben den politisch Verfolgten in den frühen Konzentrationslagern vor allem ganz viele Menschen, die als angeblich asozial verfolgt wurden. Also nach dem Frauen-KZ hat sich in Moringen auch noch ein Jugendkonzentrationslager gebildet. Also extra ein Konzentrationslager für Jugendliche, die unangepasst waren. Und das war eine verfolgte Gruppe, die erst 1970 überhaupt als Konzentrationslager anerkannt wurde. Also das ist Jugend-KZ in Moringen. Und dazu eine verfolgte Gruppe, die, naja, traurigerweise muss ich eigentlich sagen, erst 2020 offiziell vom Bundestag anerkannt wurde als Opfer des Nationalsozialismus, weil das lange Zeit, da wurde gesagt, ihr wart zu Recht in einem Konzentrationslager, was sehr, sehr traurig ist, dass das so lange passiert ist, weil es in den meisten Fällen dazu geführt hat, dass die Zeit ihres Lebens eigentlich nie eine wirkliche Würdigung und Anerkennung ihres Widerstands, ihrer Unangepasstheit, ihrer Nonkonformität sozusagen als Teil von Widerstand irgendwie erfahren haben. Und des Leids natürlich, genau, all der Zeit und der Gesundheit, die sie in diesen Konzentrationslagern verloren haben, auch dadurch. Ja. Und das hat dazu geführt, dass in Moringen erst so in den 80er Jahren so Beginn von Aufarbeitung, von Erinnerung in dieser Stadt so langsam gegen die Widerstände durchgekommen ist, sag ich mal, und dann irgendwann auch nicht mehr unter den Teppich zu kehren war. Und dementsprechend hat sich die Lagergemeinschaft, die es bei uns tatsächlich gibt, aus den Überlebenden, die sich da engagiert haben und aus vielen Angehörigen, aus Menschen aus der Zivilgesellschaft in Moringen und der ganzen Region, diese Lagergemeinschaft ist 89 gegründet worden und hat dann 93 zu einer Gedenkstätte geführt. Und seitdem ist diese Lagergemeinschaft Trägerverein unserer Gedenkstätte und auch wenn es heute keine Überlebenden mehr gibt, waren sie ganz lange ganz zentraler Teil dieser Aufarbeitungsgeschichte und bis heute deren Angehörige inzwischen, glaube ich, sogar vierter Generation in der Gedenkstätte vertreten und kommen regelmäßig zu Treffen zusammen und tauschen sich aus. Also das ist tatsächlich sehr abhängig davon, wer ist da verfolgt worden, wie sind die anerkannt worden und dementsprechend auch, wie konnten diese Gedenkstätten dann entstehen.
0: Also das, bitte.
6: Über welche Größenordnungen sprechen wir denn hier? Also in einem Ort mit 2000 Einwohnern, wie viele Inhaftierte, wie viele Bewacher und analog für die anderen Standorte?
3: Also für Moringen sind es zu den Zeiten der frühen Konzentrationslager zu höchster Belegung so ungefähr 400 Häftlinge gewesen, die da inhaftiert waren gleichzeitig. Also für diese beiden frühen Konzentrationslager so ungefähr 2500 Häftlinge insgesamt bis 38, Männer und dann Frauen. Über die Bewacher kann ich tatsächlich sehr wenig sagen, leider, weil unsere Forschung da im Gegensatz zu eurer leider noch sehr am Anfang ist. Aber wir gehen davon aus, dass so ungefähr 50 Wachmänner dem gegenüberstanden. Und im Jugendkonzentrationslager wurde die Kapazität nochmal ausgebaut. Da hat man dann das klassische, sag ich mal, Barackenlager dazu gebaut und dann konnten 800 Häftlinge gleichzeitig inhaftiert werden. Also da sprechen wir auch nochmal von ungefähr 1400 Opfern dieses Konzentrationslagers.
0: Und das euch? Bitte.
2: Also es gab insgesamt in diesem Dreivierteljahr 470 Häftlinge und die Höchstbelegung, das waren knapp 200, 196 glaube ich, den 20 Wachleute gegenüberstanden.
0: Und das ist jetzt natürlich die ganze Sicht auf die Verfolgten und auf die Interessensgruppen auch der Verfolgten. Joshua, nochmal an dich. Findet denn auch ein Wandel an dem Interesse an den Tätern statt? Und wie genau gestaltet sich dieser Wandel?
4: Ja, dieser Wandel, würde ich sagen, findet schon statt oder hat jetzt auch in den letzten Jahrzehnten schon ein bisschen stattgefunden. Lange Zeit überwog dann natürlich die Darstellung, dass der Nationalsozialismus irgendwie von einer Führungsriege quasi gesteuert wurde. Und was ja irgendwie verständlich ist, dass man sich dann damit als Täter eventuell nicht so viel auseinandersetzen muss, wenn man sagen kann, ja, ich habe von da oben halt immer die Befehle bekommen. Das hat sich aber natürlich jetzt schon gewandelt in den letzten Jahrzehnten, wo man auch in der Forschung vermehrt auf Täter eingegangen ist und dort auch nun zu verschiedenen Tätergruppen, Täterinnen gibt es ja auch als Gruppe im Nationalsozialismus mittlerweile, wird ja auch sowas erforscht. Also das hat auf jeden Fall zugenommen. Und jetzt vielleicht interessanterweise als Gegenbewegung zu also ist ja jetzt die letzte Generation von Zeitzeuginnen und Zeitzeugen, die es jetzt gerade noch gibt. Die Distanz wird irgendwie größer zum Nationalsozialismus, aber das ist vielleicht für die Täterforschung gar nicht mal so schlecht, weil dadurch, dass die Distanz größer wird, sind jetzt auch Angehörige eher bereit, vielleicht über ihre Vorfahren zu sprechen und was sie getan haben oder irgendwelche...
0: Die Täter nachfahren jetzt.
4: Genau, ne? Ja, vielleicht auch genau. Aktenbestände oder irgendwelche persönlichen Dokumente abzugeben. Weil es wurde auch versucht, zum Beispiel die überlebenden SS-Männer aus Breitenau zu fragen, also ihre Sicht darzustellen. Das hat Dietrich Krause-Filmer auch versucht, aber die haben sich da natürlich nicht so geäußert, weil ist ja auch verständlich, sie wollten sich dann ja auch nicht im Zweifel irgendwie selbst belasten. Und was man vielleicht auch sagen muss, ich glaube, dass das Interesse an den Tätern vielleicht auch zunimmt. Gerade jetzt vor wenigen Wochen wurde ja auch die NSDAP-Parteikartei veröffentlicht und in den Portalen, wo man darauf zugreifen konnte, gab es ja wirklich millionenfache Aufrufe. Also ich würde schon sagen, dass sich da ja das Interesse auch ein bisschen gewandelt hat.
0: Ja. Nochmal auf die Verfolgten. Du hast, glaube ich, auch geschrieben, dass es nur wenig Verfolgte gibt, die diese Gedenkstättenentwicklung eigentlich mit zu beigetragen haben, dass es da überhaupt eine Lagergemeinschaft oder Ähnliches gab. Und da gibt es aber wohl einen Erinnerungsbericht eines ehemaligen Angehörigen, dem Willy Belz. Vielleicht kannst du dazu noch mal was erzählen.
2: Ja, also zumindest ist das bislang der einzige Erinnerungsbericht eines ehemaligen Verfolgten, der überliefert ist. Es gibt von anderen Lagern durchaus mehr Erinnerungsberichte. Und was man auch sagen kann, das sind, glaube ich, 3-4 Seiten über Breitenau, wenn überhaupt, enthalten. Also er berichtet von seiner Verfolgungserfahrung oder wie er die NS-Zeit erlebt. Das gibt 2 Bände. Und also man kann jetzt natürlich darüber streiten, also Willy Belz war auch Kommunist und hat natürlich das auch aus dieser antifaschistischen Brille beschrieben, vielleicht einige Dinge verkürzt, andere etwas ausgedehnt, aber für uns als Quelle ist ja wichtig, was er über Breitenau schreibt und da äußert er sich gar nicht so detailliert, weil einfach diese Gesamtverfolgungserfahrung, so würde ich das auch deuten, so komplex war und so vielfältig und noch so viele andere Aspekte einfach beinhaltete und das, ich glaube, insgesamt war er ich weiß nicht, gar nicht, also höchstens 2 Monate in Breitenau oder 3. Also es war jetzt auch nicht so ein langer Zeitraum.
0: Und aber bei euch, Entschuldigung.
2: Also ich wollte nur, es gibt eben auch andere Berichte, die da, also von anderen Lagern, die mehr Einblicke, sage ich mal, in den Lageralltag liefern. Mhm. Auch in die Beziehung untereinander, unter den Häftlingen, auch unter den unterschiedlichen Häftlingsgruppen.
0: Mhm. Bei euch bringt die Gedenkstätten Arbeit eher die Verfolgten. Ne? Habt ihr mir als kleines Stichwort auch gegeben. Wo ist denn da, wo hast du denn die Quellen her da? Wo kommen denn die Quellen von Erfahrungsberichte ja im Prinzip?
3: Also bis vor kurzem haben die Überlebenden tatsächlich noch genau diese Gedenkstättenarbeit geprägt. Zu meinen Zeiten auch schon nicht mehr wirklich. Also ich habe noch einen Überlebenden kennengelernt. Die anderen waren da auch schon verstorben. Wenn wir konkret von den frühen Konzentrationslagern sprechen, dann waren es aber auch da eigentlich nicht mehr die Überlebenden, die darüber mit uns als Gedenkstätte gesprochen haben. Wir profitieren davon, dass zum Glück auch schon weit vor der Gedenkstättengründung 93 Menschen gefragt haben. Also alle Interviews, die wir haben mit Überlebenden, haben wir nicht selber geführt, sondern haben Engagierte in der Region mit Menschen geführt. Und darauf können wir zurückgreifen. Also da haben wir tatsächlich auch manche Interviews. Da haben wir aber auch häufig das Problem, dass einerseits diese Menschen danach noch Verfolgung erlebt haben. Das heißt, unser Aufsatz heißt zum Beispiel, haben wir uns ein Zitat von einer Überlebenden, von Rita Sprengel genommen, das Stimmen der Geigen, weil sie gesagt hat, Moring war so unbedeutend im Gegensatz zu dem Höllenkonzert von Ravensbrück. Also all das, was danach noch war, Moring war nur ein ganz kleiner Teil davon. Also sie hat in ihrem Erinnerungsbericht zum Beispiel auch gar nichts über Moring erzählt. Und so ist das bei denen auch häufig gewesen. Und hinzu kommt, die Menschen haben in den 80er Jahren, die diese Überlebenden interviewt haben, auch ganz andere Fragen gestellt, als wir als heute gerne die Überlebenden fragen würden. Also da ging es viel mehr darum, wie ihr konntet Besuche von euren Familien bekommen. Warum das denn? So kennen wir doch keine Konzentrationslager. Oder halt auch so, und wer war denn da der SS-Mann? Wie hieß der? Oder also Fragen, die uns auch immer noch interessieren, aber wir würden noch viel mehr Fragen gerne stellen.
2: Vielleicht und das mit anderen Methoden, ne?
3: Also das vielleicht auch ganz andere Methoden. Ja, genau.
0: Ihr habt doch mit der Verharmlosung, glaube ich, am Anfang ziemlich viel zu tun gehabt. Die Nachbarn natürlich sagen, ach, so schlimm war das ja nicht, weil sie natürlich alle im Prinzip gar nicht das so schlimm gewusst haben und das auch ein bisschen relativieren wollen, glaube ich. Ne?
3: Auf jeden Fall. Ja. Also bei den beiden frühen Konzentrationslagern konnte man nicht so viel argumentieren. Die sind mehr oder weniger direkt nach dem Krieg anerkannt worden als Konzentrationslager. Das waren politisch Verfolgte. Da war irgendwie klar, was da passiert ist in der Diktatur. Besonders viel diskutiert wurde über dieses Jugendkonzentrationslager, weil es mit dem Propagandabegriff der Nazis als sogenanntes Jugendschutzlager so ein bisschen als Erziehungslager dargestellt wurde. Also das war ja gar nicht so schlimm und die Jugendlichen waren sowieso angeblich alle kriminell und asozial. Die hatten das verdient. Und mit solchen Rechtfertigungen hat man sich das irgendwie schön geredet, dass man das als Bevölkerung drumherum natürlich alles mitbekommen hatte und auf das Lager drauf gucken konnte, direkt daneben angewohnt hat, die Häftlinge tagtäglich durch die Stadt laufen sehen.
0: Es gab also Straßenumzüge, wo die Häftlinge langgelaufen sind und gesehen wurden auch von allen.
3: Auch das.
0: Und diese Marginalisierung von Gewalt und von dieser Öffentlichkeitsarbeit, da kommt man dann vielleicht
5: auch. Wie waren die denn angezogen?
3: In den frühen Konzentrationslagern gab es noch nicht das, was wir uns unter KZ-Häftlingsuniformen vorstellen, weil das meistens noch, oder zumindest in Moring nicht, ich glaube, es gab es auch in den meisten anderen Orten noch nicht, weil es erstmal so improvisiert war, dass man sowas noch gar nicht organisiert hatte. Also die Häftlinge waren in Moring mit dem, was sie bei der Verhaftung anhatten. Und wer dann im Winter noch im KZ war und mit der Sommerkleidung verhaftet wurde, hatte dann dementsprechend ein Problem, irgendwie mit der Kälte klarzukommen und andersrum auch. Und erst später entwickelte sich in dieser systematischen Weiterentwicklung dieser Konzentrationslager dann sowas wie ein Lagersystem aus verschiedenen Häftlingsgruppen, also dann später auch gekennzeichnet mit diesen Winkeln auf der Uniform. Generell Häftlingsuniform gab es in Moring erst ab dem Jugendkonzentrationslager, was 1940 eingerichtet wurde, also ein spätes Endphaseverbrechen sozusagen dieser Diktatur war. Und vorher sind die einfach mit dem rumgelaufen, was sie halt irgendwie hatten. Oder was auch Angehörige denen per Post noch irgendwie zuschicken durften. Das war wahrscheinlich in Breitenau auch so, oder?
2: Also da gab's, hat man zurückgegriffen auf die Anstaltsuniform. Also man hat eigentlich die gesamte Infrastruktur des Arbeitshauses Breitenau, was es ja seit 1874 gab, genutzt, auch die Kleidung. Und deswegen war das eben so unmittelbar auch möglich, dieses KZ einzurichten. Das finde ich ist immer ein ganz wichtiger Punkt, wenn es jetzt auch darum geht, wie schnell kann man eigentlich Menschen in Haft nehmen, politische Gegner mundtot machen, wegsperren. Ja, da kommen natürlich auch Interessenverflechtungen zusammen. Und das war in Breitenau ähnlich. Das Arbeitshaus hatte eigentlich ab Ende der 20er Jahre mit dem Überleben zu kämpfen, weil die Einweisungszahlen zurückgingen. Und die hatten ein enormes wirtschaftliches Interesse, dass jetzt wieder die Belegungszahlen steigen. Mhm. Und deswegen hat man eben einen Deal vereinbart. Also der Polizeipräsident als einrichtender Akteur dieses KZ mit dem Bezirksverband als Träger des Arbeitshauses, ein Rechtsvorgänger des Landeswohlfahrtsverbandes, der ja hier ansässig ist. Ja, das war so eine Win-Win-Situation eigentlich für diese Akteure.
0: Ja. Ich glaube, diese Marginalisierung der Gewalt und dieses so ein bisschen Weggucken, oder ich meine, man kam ja aus einer großen Krise und hat ja das ganze NS-System eigentlich als Krisenlösung gesehen. Vielleicht kannst du noch mal was dazu sagen, Joscha, vielleicht auch in Bezug auf heute, weil ich habe das Gefühl, dass durch große Krisen ziemlich viel plötzlich wieder in Kauf genommen wird. Das war, glaube ich, damals so, und ich will jetzt nicht Parallelen erkennen in der Größenordnung, aber ich sag mal in kleinen und vielleicht in anderen Ländern sogar schon noch eher als bei uns.
4: Also jetzt vielleicht spezifisch auf die SS-Männer in Breitenau geguckt, das waren natürlich auch irgendwie sehr krisengebeutelte Biografien, die irgendwie vorzuweisen hatten. Also was ich vorhin schon kurz angedeutet hatte, die waren eigentlich seit der Weltwirtschaftskrise größtenteils durchgängig arbeitslos gewesen, hatten irgendwie keine besonders, keine Perspektive, gerade zu diesem Zeitpunkt in Lohn und Brot zu kommen oder irgendwie einen gesellschaftlichen Aufstieg zu erfahren. Auch Familiengründungen waren in der Situation natürlich irgendwie nicht möglich. Und das hat natürlich zu einer großen Unzufriedenheit und zu einem sehr großen Unmut geführt. Und umso begeisterter waren sie dann natürlich vom Projekt Nationalsozialismus, wo sie jetzt auf einmal von irgendwelchen arbeitslosen Bäckergesellen zu KZ-Wächtern wurden und quasi fast schon in so eine Art Mittelschicht irgendwie aufgestiegen sind, zumindest vom Prestige her. Also die waren dann mitunter natürlich nicht so gut bezahlt, aber natürlich auch hatte die SS eine sehr hohe Anziehung auf diese Leute.
0: Fürstliche Macht auch natürlich.
4: Genau, und es sah halt auch irgendwie alles irgendwie gut aus und es war so sehr soldatisch geprägt und das waren halt Sachen, die so junge Männer in dieser Zeit also die SS-Männer in Breitenau, die waren halt nicht im Ersten Weltkrieg zum Beispiel auch gewesen. Also vielleicht war da auch so ein bisschen so eine ein Verlustgefühl, dass man halt nie dieses Soldatische eigentlich erlebt hat und jetzt wurde einem das auf einmal wieder geboten. Aber vielleicht so auf die heutige Zeit ein bisschen zurückzukommen, wo ich irgendwie so ein bisschen dran denken muss, ist vielleicht, also man kann das natürlich nicht eins zu eins vergleichen, das kann man ja nie, aber dass hier die SS auch so als eine Reaktion auf eine Krise der Männlichkeit irgendwie mal gesehen wurde, dass zum Beispiel diese Familiengründung nicht mehr so möglich war und derartige Sachen. Und da musste ich schon dran denken, dass ja auch jetzt irgendwie es ja eine sehr große Spaltung irgendwie gibt zwischen jungen Männern und jungen Frauen zurzeit und da eine sehr große Unzufriedenheit irgendwie herrscht. Das war schon etwas, was mir irgendwie in den Sinn gekommen ist, wo ich mir dachte, das ist mir irgendwie, das hat jetzt mehr Ähnlichkeiten, als mir lieb ist.
0: Ja, erstaunlicherweise, nach den ganzen Fortschritten, die noch längst nicht abgeschlossen sind, gibt es dann plötzlich die Gegenbewegung der Treadwives.
4: Ja, zum Beispiel.
0: Wo man sich fragt, Leute, wie kommt man da drauf, wieder in solche Rückschritte zu gehen, obwohl man es doch eigentlich besser wissen müsste. Aber das glaube ich, also das sind jetzt wahrscheinlich die ersten Generationen, denen es vielleicht mal ein bisschen schlechter geht als der vorherigen, obwohl es, man kann eigentlich nicht sagen, dass es in Deutschland jemandem schlecht geht, glaube ich. Also natürlich jemandem schon, aber nicht der Masse an Leuten, so wie die Leute alle tun. Und ich denke, dass diese Aberkennung zu merken, was für ein Wohlstand man ist, vielleicht wieder in so eine Richtung führen kann. Also dieses Verständnis plötzlich oder diese Rückbesinnung auf solche Ordnungssysteme, die plötzlich wieder scheinbar en vogue sind, da frage ich mich, eigentlich sind wir im 21. Jahrhundert Und
7: das waren wir damals auch schon.
0: Ja.
7: Ja,
4: waren wir am 20. Ja. Ja, vielleicht daran noch kurz anschließend. Also was uns auch im Vorgespräch relativ wichtig war, dass, also natürlich versucht man irgendwie immer einen Gegenwartsbezug herzustellen, aber es ist natürlich auch immer ein bisschen schwierig. Und so diese krisenhafte Entwicklung, die es irgendwie Ende der 20er, Anfang der 30er Jahre gab, die ist, glaube ich, noch nicht vergleichbar mit dem, was wir hier gerade haben. Also auch so diese Zahlen von Massenarbeitslosigkeit, die es damals gab, die haben wir jetzt ja noch nicht. Aber andererseits ist natürlich irgendwie steigende Armut und sowas schon ein Problem. Und ich glaube, es gibt auch diesen Artikel in der Hessenschau, dass Kassel irgendwie nochmal einen enormen Zuwachs an Armut irgendwie jetzt erfahren hat in den letzten Jahren. Also es sind schon auch beunruhigende Anzeichen zum Teil zu sehen.
2: Ja, und auch die Gewalt gegenüber Wohnungslosen zum Beispiel nimmt ja stetig zu. Also das ist ja schon eine Reaktion anscheinend auf eine Krisenerfahrung, dass man dann marginalisierte Gruppen verletzt.
0: Und die Zahl der Wohnungslosen nimmt natürlich zu.
2: Ja,
0: ne? Das kommt
2: klar,
0: auch noch dazu. Heute war, glaube ich, wieder der Leitartikel, dass zu wenig Wohnungen in Kassel gebaut werden, was, glaube ich, in ganz Deutschland ein Problem ist, aber im Moment wieder extrem in Kassel. Und da geht die Spirale halt immer weiter. Ne?
3: Ja, das Problem ist sozusagen, wenn wir immer jemanden brauchen, der dem schlechter geht als uns oder irgendwie jemand unter uns haben in der Hierarchie. Und dieses System von wir bestrafen Menschen dafür, dass sie eigentlich Unterstützung bräuchten, weil sie eben nicht komplett selbstständig leben können, aus welchen Gründen auch immer. Das ist letztendlich das, was ich auch in manchen politischen Debatten heute wieder sehe, was ich ganz, ganz gruselig finde, weil genau auf solchen Mechanismen von ich bin mehr wert, weil ich kann arbeiten, ich kann irgendwie gehorchen und mache das, was die Gesellschaft von mir verlangt, dass das nach unten treten auf Menschen, die genau das nicht können oder wollen, letztendlich auch heute wieder in so manchen Debatten wieder zum Vorschein kommt, was ja vor sogar 200 Jahren noch dazu geführt hat, dass Arbeitshäuser gebaut wurden und dass auf dieser Tradition ja auch in gewisser Weise der Nationalsozialismus aufbauen konnte mit seiner menschenverachtenden Ideologie, Menschen nach Arbeitsfähigkeit, nach Leistung sozusagen einzuteilen. Und ja, da sind wir uns, glaube ich, einig, dass wir da nie wieder hinkommen wollen.
0: Ich finde, mit den Asylantenlagern ist der erste Schritt ja schon fast gemacht. Ne? Also ich will es jetzt nicht ganz vergleichen mit dem KZ, aber wenn Leute, die aus dem Krieg flüchten und schutzsuchend sind und vielleicht alles verloren haben, als Dankeschön 2-3 Jahre in Lager eingesperrt werden, die dann in Nordafrika oder wo auch immer sind, ich will es zwar nicht mit dem KZ vergleichen, aber unmenschlich ist es definitiv.
3: Ja, genau, das ist natürlich auch eine Erkenntnis sozusagen dieser schrecklichen Verbrechen während des Nationalsozialismus gewesen, dass diese Lagerstrukturen, die Verbrechen, die in Lagern passieren, einfach von der Anlage dieses Ortes schon dazu einladen, Menschen nicht mehr wie Menschen zu behandeln, sondern nur noch wie Objekte oder wie in den Konzentrationslagern eben wie Häftlingsnummern, Menschen irgendwie zweiter Klasse. Mhm. Und das ist natürlich auch eine Struktur, die auch heute noch in vielen Lagern auf einer anderen Dimension vielleicht, aber trotzdem auch zu Problemen führt. Ja.
0: Bitteschön.
7: Wenn es geht.
0: Ja, ab jetzt sowieso immer. sowieso immer haben wir ja reden können. Und ich würde mich sogar jetzt sehr freuen, wenn Sie die ein oder andere, das habe ich schon gesehen dahin. Ich fange mal bei Ihnen bitte an.
7: Ist so ein bisschen zwei Teile, was ich sagen will. Das eine ist, das fand ich ganz toll von Ihnen drei, hier eben der Blick auf die Situation heute. Ich nehme das im Moment so wahr, dass es noch so ist, dass es langsam hoffähig wird gegen Minderheiten, gegen Fremde, gegen andere, gegen nicht normgerechte, gegen Arme, Frauen, Behinderte, Nicht-Deutsche zu stänkern. Ja? Damals war eine Gesellschaft zwei zu teilen nicht nur hoffähig, sondern das war Systemvoraussetzung. Das ist nochmal ein gewaltiger Schritt mehr. Aber es ist ein Schritt von dem her, was wir heute sehen. Wir haben heute, was ich sehr, sehr, sehr beruhigend finde, einen rechtsstaatlichen Blick auf diese Dinge, die in Moringen, in Breitenau oder hier in Kassel auf dem Mulang passiert sind. Im Mulang war ein Außenlager von Buchenwald etwa 150 Meter von den Villen entfernt. Und dort hat nicht unbedingt der dümmste Teil und der ärmste Teil der Kasseler Bevölkerung gewohnt. Sind die Baracken und die Häuser wunderschöner. Dietrich Krause-Filmer hat da vor anderthalb Jahren einen tollen Vortrag gehalten, in denen heute die Landesforstverwaltung oder ein Teil der Landesforstverwaltung sitzt am Waldrand. Und jetzt ein Blick auf die 30er Jahre oder auf die frühen 30er Jahre. Mich interessiert mittlerweile, früher war das auch anders, nicht so sehr das System und nicht so sehr die Instanzen, die dieses Wegsperren von anderen Menschen befördert oder verlangt haben, sondern ich fände es gut, wenn irgendjemand auch mal gut erforschen würde, wie die unmittelbare Bevölkerung, die da drumherum gelebt hat, das gesehen hat. Und ich behaupte, selbst dort oben am Mulang, und ich kann mir vorstellen, in Moringen mit seinen 2000 Einwohnern und seinen 400 Häftlingen, haben durchaus auch einige gesagt, das geschieht in Drecksäcken recht. Da geht es nicht nur darum, das war so eine Einleitungsformulierung von Ihnen, wir probieren mal aus und checken mal ab, was uns die Bevölkerung so durchgehen lässt. Nee, wir machen das, was die Bevölkerung will. Die Nazis sind von 50% der Bevölkerung gewählt worden unter demokratischen Verhältnissen. Gut, da waren auch noch 8 oder 10% Deutschnationale dabei, aber die Grenze verschwimmt. Und sozusagen die Bewusstseinsstrukturen in der Bevölkerung der damaligen Zeit auch mal aufzudecken. Gibt es Briefe, gibt es Tagebucheinträge? Das fände ich auch noch wichtig.
2: Darf ich dazu was sagen? Also es gibt eine sehr gute Arbeit dazu, wo eine Studie mehr als nur Zaungäste, die im Vergleich, ist das nicht Moring, Bergen-Belsen und Esterwegen, die eben die Reaktion der Lokalbevölkerung untersucht. Und das ist aber natürlich aufgrund der Quellenlage auch eine unglaubliche Herausforderung. Also da muss man dann wirklich sehr in die Breite gehen, aber ich finde das auch ganz wichtig und spannend. Und ich denke, in dieser Vergleichsstudie kam auch nochmal raus, in Bezug auf Moring beispielsweise, was ja eine ähnliche Vorgeschichte und auch im Grunde Nachgeschichte wie Breitenau hat mit dem Arbeitshaus, also diese Kriminalisierungsdiskurse auch in der Lokalbevölkerung, da konnte man ja gut anknüpfen. Also das waren ja die kriminellen Elemente, die jetzt im KZ waren. Da konnte man das ja auch ganz gut für sich irgendwie legitimieren, dass die Menschen da so geschunden und misshandelt werden.
7: Also ich bin in der Zeit Lehrer geworden. Mitte der 70er Jahre sind an Elternsprechtagen noch die Eltern zu mir gekommen und haben gesagt, hauen Sie meinen Sohn doch mal ein. Ja. Und wenn man dann nach Moringen guckt und sagt, da sind die Leute und diese Jugendlichen doch nur geprügelt worden, ja, das war dann halt peinlich, das war ein bisschen strenger. Ja. Das musste überhaupt erstmal ins demokratische Bewusstsein rücken, dass das was mit Menschenrechten zu tun hat.
0: Ich glaube, jetzt waren Sie zuerst, oder ja. Sie waren zuerst, genau. Dann habe ich Sie und Sie auf dem Schirm, ne?
8: Ja.
7: Ich weiß nicht, wie der liegt da oben.
8: Das Außenlager war wohl im Museltal und am Panoramaweg sollten sie für den Prinz von Waldeck die Baracke ausbauen. Und das war wohl die Arbeit der Zwangsarbeit.
7: Ja gut, aber die Häftlinge haben sich unter den Augen der Polizei.
8: Ja, waren auch Straßen, waren aber das Straßenbahn. Ja.
4: Wer soll ich? tatsächlich war das bei den frühen Konzentrationslagern unterschiedlich. Es war jetzt nicht immer die SS, sondern wie gesagt, also Breitenau war ja ursprünglich auch unter der SA quasi. Also gab eine SR-Wachmannschaft, aber die Trägerschaft war quasi eigentlich lokal. Also der Polizeipräsident von Kassel hat das quasi angestoßen in Zusammenarbeit mit dem Regierungspräsidenten. Und dann kommt erst in einem nächsten Schritt diese Vereinheitlichung, dass quasi alle KZs unter die SS kommen und zentral irgendwie gesteuert werden. Und ich glaube, es gibt doch mitunter sogar Lager, die vom Stahlhelm, also quasi von dieser DNVP-Organisation, bewacht
0: von
4: wurden.
0: Wem, oder von,
4: vom Stahlhelm, das war so eine.
0: Was für eine Organisation?
4: Von der Deutschnationalen Partei, so eine Art SA.
0: Nur halt von dem Glas.
4: Ja. Genau, und auch von der Polizei zum Beispiel auch.
3: Natürlich. Ja. Also und neben dieser Mischung aus Zuständigkeiten sozusagen für diese Lager, wo sich dann am Ende im Laufe dieses Jahres 33 die SS einfach durchgesetzt hat, auf Reichsebene sozusagen, genauso vielfältig war, und das ist auch erst neuere Forschung, auch die Gruppe von Häftlingen. Also wir reden, wenn wir über die frühen Konzentrationslager reden, natürlich vor allem über Oppositionelle, politisch Verfolgte, politisch motiviert oder oppositionell, kann aber auch von KPD-Funktionär im Reichstag bis hat mit der Fußballmannschaft die Internationale gesungen, alles gewesen sein. Also das ist eine sehr weite Brandbreite von Widerstand und von letztendlich Aktionen gewesen, wo die Nazis Angst vor hatten. Also das konnte sehr dezidierte Parteiarbeit gewesen sein, aber auch Spaß mit Freunden irgendwie. Und dazu kommt, das ist so der neueste Stand der Forschung, dass eben auch nicht nur Menschen in Schutzhaft in diesen Konzentrationslagern verfolgt wurden, sondern auch schon die ersten, die ja letztendlich vorher schon in den Arbeitshäusern verfolgt wurden, dann aber auch in die Konzentrationslager gebracht wurden. Also diese Verfolgung von angeblich asozialen Menschen, wir nennen sie in der Forschung auch zumindest teilweise die sozialrassistische Verfolgung, also die Abwertung von Menschen als angeblich weniger wert, weil sie nicht so leistungsfähig sind. Diese Menschen sind auch schon in den frühen Konzentrationslagern verfolgt worden. Und auch da gibt es zumindest für Moring einzelne Beispiele, die wir inzwischen nachweisen können. Also das fängt dann sozusagen auch an, sich zu entwickeln.
0: Bitte.
9: Wie sich das ausbreitet und wie die Menschen reagieren, wie viel man dazu tun kann, da fehlt mir so, also jetzt ganz persönlich für mich, ein ganz wichtiger Aspekt, und das ist der Aspekt Angst, was ja diese beginnenden Diktaturen oder auch andere Diktaturen gerne machen, ist das Phänomen der Sippenhaft, das heißt Menschen, die dort in Schutzhaft gebracht wurden für Minimalsdelikte oder weil sie einfach nur gesagt
0: haben, sie werden ein bisschen lauter bitte,
9: weil sie einfach nur gesagt haben, dass sie vielleicht mit bestimmten Dingen nicht einverstanden sind etc. Die sind ja nicht nur weggeschlossen worden, sondern man hat ja sofort die Familien mit diffamiert, ihnen die Grundlage, die wirtschaftliche Grundlage mitgenommen, wenn das ging. Und ich glaube, da ist dieser Punkt Angst. Ich sage immer für mich, ich möchte nie wissen, ob ich diese Angst hätte oder haben müsste. Wir alle haben vielleicht Kinder, Angehörige, die wir schützen wollen. Und ich glaube, das ist ein ganz wichtiger Punkt, wie kann man, also wehret den Anfängen, wie kann man etwas gegen diese Angst tun oder wie kann man etwas tun, dass es gar nicht erst so weit kommt.
3: Das ist natürlich ein total zentraler Punkt, dass wir, wenn wir über Öffentlichkeit reden, über Menschen, die neben einem Konzentrationslager reden, zumindest im Jahr 1933 auch schon dazu sagen müssen, dass es Menschen sind, die in der Diktatur gelebt haben und natürlich auch selber von einer KZ-Haft damit aktiv bedroht waren. Was auf der anderen Seite aber auch bedeutet, dass das Menschen waren, die gesagt haben, ja, da werden Menschen verfolgt vor meinen Augen, aber es bin ja nicht ich. Es ist vielleicht auch noch nicht mein bester Freund, sondern nur noch der entfernte Nachbar, der jetzt schon als Kommunist verfolgt wurde. Das Problem dabei ist, dass diese Diktatur ja immer weiter um sich gegriffen hat. Also am Anfang waren es die politischen Verfolgten und dann kamen immer mehr Menschen dazu. Und so sehr ich das verstehen kann und wie gesagt, ich würde auch mir nicht anmaßen wollen zu entscheiden, wie ich in einer Diktatur mich verhalten würde, aber das Problem ist sozusagen, wenn ich entscheide, mich dazu wegzusehen, dann bedeutet das auch, früher oder später kann es mich trotzdem treffen. Ganz egal, wie gut ich mich angepasst verhalte, sobald ich selber keine Verbrechen begehen will und keine Verantwortung für dieses System übernehmen will, bin ich spätestens irgendwann auch in einer Situation, wo ich nicht mehr dazugehöre und schnell Gegner eines Staates werden kann. Von daher, ja, die Angst kann ich verstehen, aber auch wenn man sich raushält, kann es einen treffen.
10: Beste Freunde, hier ist das Freie Radio Kassel mit der aktuellen Ausgabe der Sendung Themenwechsel. Und soweit die Aufzeichnung einer Buchvorstellung. Diese Veranstaltung fand am 15. Juni 2026 in der Buchhandlung Vitor statt. Und es ist das Buch Durchsetzung der Diktatur, frühe Konzentrationslager im Nationalsozialismus vorgestellt worden, das vor kurzem erschienen ist. Und wir haben es gehört, es waren eine Reihe von Experten da, die auch an diesem Buch mitgearbeitet und mitgewirkt haben. Und das ist eine dringende Empfehlung für Leute, die sich mit diesem Thema beschäftigen wollen und sich in die Frühzeit der NS-Diktatur einarbeiten wollen. Das Ganze wurde organisiert und moderiert von Gerrit Bräutigam von der Buchhandlung Vitor. Und wir haben gehört, eine ganze Reihe von Experten, die sich, ja, wir haben es gehört, mit dem Thema auskennen. Die Veranstaltung ging noch ein bisschen

0: vielen Dank für dieses kleine Konzert. Und wieder, ich halte mich jetzt auch gerne raus. Ich höre einfach gerne zu. Und,
1: ja, genau. Wir sind jetzt gleich fertig. Wir machen jetzt das letzte Stück. Wir sind schon 2 Stunden hier am
0: Bild. Ja, okay.
1: Oder? Ich gucke, wenn nicht, machen wir zwischendrin aus. Also.

0: jetzt war es besser wie das letzte Mal. Das war.
1: Ja.
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5: Meint, ihr habe das Skurrile gefehlt. Meine Texte seien alle so logisch gewesen. Ein anderer kommt und tut kund, ich sei für ihn zu Fleisch und Knochen gewordenes Wort. Ich freue mich mehr über die Knochen als über das Fleisch. Ein dritter fragt mich, wie der Bürgermeister von Hamburg heiße. Sein Freund habe dem nämlich schon mal die Hand geschüttelt. Ich sage, Oskar Runde, ach nee, das ist ja der von Bremen. Oder nee, stimmt nicht. Der ist doch auch aus Hamburg, aber er heißt irgendwie anders oder so ähnlich. Nee, warten Sie. Die haben da jetzt einen neuen, so einen komischen, der heißt Blase oder Beule oder Beutel, ist aber adelig. Der Mann ist unzufrieden und sagt, auf dem Klappentext von Ihrem Buch steht, Sie wohnen in Hamburg. Da sage ich, das Buch ist alt. Dann erscheint jemand, der erzählt, er habe sich eben noch die Zugaben von Paul Kuhn angehört und sich dabei mit jemandem unterhalten, worauf er von Publikumsangehörigen um Ruhe gebeten wurde. Das sei doch unmöglich, das sei doch schließlich Bar-Jazz. Ich sage, wenn ein Anonymus in einer Hotelbar Klavier spielt, könne man sich schon unterhalten, doch wenn ein respektables Urgestein in einem Konzertsaal für 40 Mark Eintritt spielt, dann müsse man schon schön den Rand halten. Diese Auffassung findet der Mann unmöglich und wendet sich kopfschüttelnd ab. Was ist das denn mit

0: Zu Rokoko-Zeiten sind Damen sicher noch charmantere Komplimente gemacht worden. Zum Beispiel hätte man statt Armaturenbrett Näschen gesagt. Doch ich sitze hinten und sehe kein Näschen. Weil ich es nicht liebe, mich anzuschnallen, bevorzuge ich die Rückbank und sage immer, dass ich nicht gern auf dem Todessitz Platz nehme. Womit ich den Beifahrersitz meine. Ich sollte mir diese Auskunft aber abgewöhnen, denn wenn drei Personen fahren und einer davon den Todessitz verweigert, bedeutet das ja, dass er durchaus vorbereitet ist, einem seiner Mitreisenden unfallbedingtes Ableben auf dem Beifahrersitz billigend in die Schuhe zu schieben. In deutschen Taxis kann man es sich manchmal gar nicht aussuchen, ob man vorn oder hinten sitzt. Es scheint vorne Sitzgebiete und hinten Sitzgegenden zu geben. Da ich immer in hinten Sitzgegenden gewohnt habe, finde ich es befremdlich, wenn ich in kleineren Städten Baden-Württembergs, aber auch schon in Potsdam genötigt werde, neben dem Fahrer zu sitzen, da mir das so vorkommt, als ob ich die Ehefrau oder Mutter des Fahrers wäre und von ihm zur Mammoskopie oder einem ähnlich gelagerten Damenkloschwert gefahren würde. Unter einem Damenkloschwert ist dabei ein Schwert zu verstehen, welches in einem Damenklo hängt. Es ist eine Erfindung des Zeichners Markus Rattelschneck, die bislang offenbar noch nicht zu größerer Bekanntheit gelangt ist, sonst würde man die praktischen Damenkloschwerter viel häufiger antreffen. Das Damenkloschwert darf übrigens um Himmels Willen nicht mit dem ähnlich klingenden, aber viel unangenehmeren Damoklesschwert verwechselt werden. Dem Prospekt des schönen Hotels Meraner Hof entnehme ich, dass es sich unter der Leitung von Traudel und Astrid Eisenkeil befindet. Gegenüber des Fahrstuhls hängt ein Gemälde von, ich nehme mal an, Traudel Eisenkeil. Könnte aber auch Astrid Eisenkeil sein, in der Pose einer Grande Dame. Ich fühle mich an die leider bereits 1936 tödlich verunglückte belgische Königin Astrid erinnert, doch mir fallen auch Namen wie Lou Andreas Salomé oder Alma Werfel-Mahler ein, und ich hoffe, mein Hinweis, dass diese beiden keine deutschen Politikerinnen der 70er Jahre waren, wird als eine unverschämte Unterschätzung der Allgemeinbildung des Publikums gedeutet. Frau Eisenkeil trägt eine für große Damen gewagt transparente Bluse, was indessen kein Problem ist, da der Maler in puncto Brustwarzen beide Augen naturnegierend zugedrückt hat. Das kleine Theater ist schön voll, aber niemand lacht. Da ich jedoch an den Vibrations merke, dass mir die Leute wohlgesinnt sind, stört mich das überhaupt nicht. Der Theaterdirektor meint hinterher, wie zur Entschuldigung, unsere Leute lachen nicht laut, weil sie ja alles mitbekommen wollen. Die Südtiroler sind in dieser Hinsicht offenbar genau wie ich. Ich werde demnächst, vielleicht am 15.12. oder am 23. Januar, einige Bemerkungen über die Beziehung zwischen Humor und lautem Gelächter machen, denn darüber liegen einige bleiernde Missverständnisse in der Luft. 7.12.2001 Gemalte Hotelierfamilie. Wie ich am Vormittag das Hotel verlasse, springt mir eine elegante Dame hinterher und ruft: »Herr Gold, Herr Gold, ich wollte Sie noch begrüßen. Ich bin die Chefin des Hotels.« Ich erkenne die Dame von dem Gemälde wieder, wenngleich seitdem gut 30 Jahre vergangen sein müssen, und sage: »Ah, Frau Eisenkeil, freut mich.« Frau Eisenkeil ist bass erstaunt, dass ich ihren Namen weiß, und erwidert eigenartig langsam, als ob sie soeben mit einer verwirrenden Nachricht konfrontiert worden wäre: »Ja, ich bin Frau Eisenkeil.«
1: »Traudel oder Astrid Eisenkeil?« frage ich munter, womöglich sogar locker.
0: Dass ich nun auch noch die Alternativen kenne, scheint Frau Eisenkeil

0: wie einen Einbruch in ihre Souveränität aufzufassen, und es klingt etwas kühl, als sie nun antwortet: »Traudel, Astrid ist meine Tochter.« Auf dem Weg zum Bahnhof überdenke ich mein Verhalten, kann nichts Falsches daran finden, komme mir aber trotzdem vor wie ein stoffeliger Berliner, der in einem feinen Haus zu laut nach der Toilette gefragt hat. Auf jeden Fall bin ich gern in Hotels, in denen Gemälde der Betreiber hängen. Ich erinnere mich an ein kleines Berghotel in der Schweiz, unweit der Rigi, in dessen Erdgeschoss es zwei Gaststuben gab. In der einen hing ein großer Fotoabzug der Hotelierfamilie, in der anderen ein Gemälde, beides etwa aus der gleichen Zeit. Zur Familie gehörte ein Sohn mit Down-Syndrom, der zwar auf dem Foto nicht, aber auf dem Gemälde zu sehen war. Offenbar hielt die Familie einen Behinderten nicht für gemäldewürdig. Man könnte ja mal einen sonnigen Nachmittag hinter zugezogenen Vorhängen vertrödeln und sich die Ausreden ausdenken, welche die Familie dafür sicherlich in Hülle und Fülle parat hat, dass der Sohn, als das Bild gemalt wurde, gerade Blumenpflücken gewesen sei, dass er nicht stillsitzen könne, dass er nicht habe gemalt werden wollen, dass der Maler Nazi gewesen sei, dass der Maler zwar kein Nazi gewesen sei, aber über einen stechenden Blick geboten habe, vor dem sich der Sohn fürchtete, oder dass der behinderte Sohn ein eitler Geck sei, der darauf bestanden habe, separat auf einem eigenen Bildnis verewigt zu werden, welches auch realisiert worden sei. Letzte Woche aber hätten Hippies aus Bremen das Gemälde gestohlen, worauf es jetzt vermutlich in einem schicken Szenecafé hänge, was so schlimm jedoch nun auch wieder nicht sei, weil es dort von viel mehr Menschen gesehen werde als hier in einem zappendusteren Alpenhotel, wo kaum je ein Mensch vorbeikomme, außer ein paar Greisen mit Reisigkippen, die eine Bretteljause bestellen, obwohl man in der Schweiz wohl nicht den österreichischen Ausdruck Bretteljause verwendet. Aber das ist ja völlig egal jetzt. Man ist den Hippies aus Bremen jedenfalls nicht böse. Hier in unserer rußigen Stube würde das gute Stück ja noch voreilig nachdunkeln. Weil im Zug nach München nichts anderes mehr frei ist, muss ich mich zu einer laut telefonierenden Frau in ein Abteil setzen, die, noch bevor ich mich ganz installiert habe, anfängt, dramatisch zu weinen. »Ach du Schreck«, denke ich, »hoffentlich muss ich die nicht trösten.« Möglicherweise hat sie gerade vom Tod eines ihr Nahestehenden erfahren. Ich empfinde ihre Tränen allerdings weniger als mitleiderregend, denn als schamlos, da sie ihre Empfindungen auslebt wie eine Rampensau im Volkstheater. Sie flennt und greint und konzertiert, und ich versuche ungerührt aus dem Fenster zu schauen. Die will ich nicht in den Arm nehmen, die nicht. Nach einiger Zeit bekomme ich mit, dass da keineswegs jemand verstorben ist, sondern dass die Frau einen unbekannten Mitreisenden mit einem 10-minütigen Heulkrampf belästigt, weil sie erfahren hat, dass sie an Heiligabend arbeiten muss. Für solche Tränen ist schamlos tatsächlich der richtige Ausdruck. 8.12.2001. Beim Blättern im Lexikon stolpere ich über eine wunderbare Definition, und zwar für Erde. Erde sei Stoff, aus dem Land ist. Das ist wunderbar zart, einfach gut und richtig. Stoff, aus dem Land ist. Ich freue mich 10 Minuten daran. Guter Stoff, gutes Land. Gute Definition. Ekelhaft ist dagegen die als Reklamespruch verwendete Definition: Liebe ist, wenn es Landliebe ist. Immerhin fällt mir etwas dazu ein. Ein Ehepaar fährt im Auto nach Neu-Isenburg, denn dort findet ein Konzert des Walzerkönigs André Rieu statt, Der Mann, welcher den Wagen steuert, findet den Abzweig nach Neu-Isenburg nicht und sagt daher zu seiner Frau: »Kannst du mal auf die Karte gucken?« Da sagt die Frau: »Ja, gern«, und liest vor: »Marek Lieberberg, Konzertagentur, präsentiert André Rieu und seine verkleideten Walzergeigenweiber. Einlass 18 Uhr, Beginn 20 Uhr, Eintritt 128 D-Mark zuzüglich Vorverkaufsgebühr.« Und da sagt der Mann: »Karte ist, wenn es Landkarte ist.« 27.12.2001. Ab wann im Leben weiß man etwas? Bald muss ich raus aus meiner Wohnung, und ich will auch. Am Vormittag des heiligen Abends wurden die Kartons geliefert, worauf ich sofort mit dem Packen angefangen habe. 60 Kartons sind schon voll. Von Weihnachten habe ich überhaupt nichts gemerkt. Doch allmählich ist die Luft raus, ich mag nicht mehr. Warum habe ich das Angebot, von Profis packen zu lassen, nur ausgeschlagen? In den nächsten Tagen kommen befreundete Packhilfen, denen ich gesagt habe, dass sie mit Geschenken und Essenseinladungen wohl rechnen können, aber keineswegs damit, dass ich ihnen als Gegenleistung bei ihren eigenen Umzügen helfen werde. Der Ablenkung und Erbauung dient die umfängliche Diskothek. Heute höre ich die Lieblingsgedichte der Deutschen, auf dem Flohmarkt gekauft, weil, wenn ich schon auf den blöden Flohmarkt gehe, muss ich auch irgendwas kaufen. Mit Ausnahme der von Gerd Westphal gesprochenen schätze ich Hörbücher im Allgemeinen nicht besonders, aber bei monotoner körperlicher Arbeit ist Lyrik gar nicht falsch. Die Aufnahme basiert auf einer Aktion des WDR, bei der die Hörer ihre Lieblingsgedichte eingereicht haben, die auf der CD wie in einer Hitparade, also an der Reihenfolge der Beliebtheit, angeordnet sind. Das beliebteste Gedicht der Deutschen ist »Stufen« von Hermann Hesse. Das kannte ich gar nicht, doch ist es sehr ordentlich. Auf Platz 19 ist die »Todesfuge« von Paul Celan, auf Platz 34 die »Made« von Heinz Erhardt. Was hätten die CD-Compiler getan, wenn die »Made« im Hörervotum direkt nach die »Todesfuge« gekommen wäre? Hätten sie die authentische Reihenfolge respektiert oder irgendwie geschummelt, um dem harten Bruch in der Stimmung auszuweichen? Zum Spaß programmiere ich den CD-Spieler so, dass die beiden Texte hintereinander kommen, und das Ergebnis ist nicht so, dass der Himmel kracht, die Stube schwarz wird und man vor Scham vom Stuhl fällt. Man merkt nur, dass die Todesfuge viel besser als die Made ist. Besonders wenn letztere von ihrem verklemmten, sich selbst infantilisierenden Autor vorgetragen wird. Ich hätte als Compiler die Made weggelassen, denn die verdirbt die ganze CD. Die Gedichte von Paul Celan habe ich mit ca. 14 beim Stöbern in der Stadtbücherei entdeckt und fand sie sofort wunderbar. Das Rätselhafte war mir stets eine Stütze in meiner ereignisarmen Jugend gewesen. Ich kannte den Hintergrund der Celan-Texte nicht, und so las ich sie oberflächlich, ganz dem schönen Schimmer ergeben, also genau so, wie ich mich zum Beispiel an den Songtexten von Mark Bolan erfreute. »I'm the king of the highway, I'm the queen of the hop. 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I am a social person, I'm the creature in disguise. There's a man with a whip on his silver lip living inside my eyes.« Schimmelgrün ist das Haus des Vergessens, vor jedem der wehenden Tore blaut dein enthaupteter Spielmann. Er schlägt dir die Trommel aus Moos und bitterem Schamhaar, mit schwerender Zehe malt er im Sand deine Braue. Der Mann, der mit einer Peitsche auf seiner Silberlippe in Mark Bolans Augen wohnte und der blauende, enthauptete Spielmann, der auf eine Trommel aus bitterem Schamhaar schlägt, kamen für mich mit 14 aus derselben Welt, aus einer Welt, die schön war, war wilder als meine. Später erzählte mir ein Lehrer, dass Paul Celan seine Gedichte geschrieben habe, um seine Erfahrungen im Konzentrationslager zu verarbeiten. Diese Information verleidete mir die schönen Texte vorübergehend. Gewiss war mir aufgefallen, dass in ihnen häufig vom Tod die Rede ist, aber es gab ja schon Black Sabbath und andere düstere Musik und den Tod, der ein Meister aus Deutschland ist, hatte ich mir als eine Art Heavy-Metal-Skelett vorgestellt, das auf einer Harley durch die Nacht braust. Vom Lehrer aufgeklärt, empfand ich es nun als unpassend, Freude an Gedichten zu haben, hinter denen leidvolles Erleben steht. Wie konnte ich mich nur an deren Sprache aufgeilen? Ich sah in mir einen unwürdigen Leser und legte den Celan beiseite. Etwas später dachte ich, hätte er nicht auch ohne seine grauenvolle Erfahrung so gute Gedichte geschrieben? Wird man denn vom Lebenslauf in die Kunst geschubst? Kommt die Kunst nicht von ganz allein, auch wenn man nur im Wohnzimmer sitzt und Grauenhaftes nicht geschieht? Kommt die Kunst allmählich und bröckchenweise, oder fällt sie einen an, wie ein Grizzly am Yukon? Ist Kunst ein Fluchen und Fauchen oder ein Unterdrücken von Fluchen und Fauchen? Sind meine Fragen schlapp und nicht wichtig? Sind sie, was man so denkt, wenn man noch nichts weiß? Und ab wann im Leben weiß man etwas? So gehe ich hin und so gehe ich her. Erst dachte ich, ach, der Herbst. Ich dachte, der Herbst kann töten. Ich dachte, was Blätter von Bäumen reißt, kann auch für Menschen nicht gut sein. Dann dachte ich, Gott, dieser Sommer. Ich dachte, der Sommer ist irre. Ich dachte, was Menschen die Kleider vom Leib reißt, kann auch für Bäume nicht gut sein. Oder für Träume. Dann kam der arglose Frühling. Ich rannte im Raum hin und her. Draußen donnerten 1 bis 2 Glocken. Und zweitens vergilbte mein Atem im Mondlicht. Was unverschämt ist, aber sprachlich okay. Halbwegs okay. Doch dann all der Schnee. In der Tat, dann der Winter, ach je, der Winter. Ich dachte, der Winter kann töten. Ich dachte, was Hirsche vor Schlitten spannt, das kann auch für Menschen nicht gut sein. Vor allem, was Hirsche vor Schlitten spannt, bin ich selber zeitlebens nur weggerannt. Ich rannte und sah selbst im Schnee nur noch Schwarzes, im Dickicht des Schwarzwalds oder des Harzes. Doch mein Geschrei, als verschiedene Schrauben den Kiefer durchdrangen, dass mehrere Frauen vor der Tür etwas sangen, habe ich Sau beim Geschrei nicht bemerkt. Der Sommer kam und ich schrie nicht, sondern habe mich irgendwo fröhlich verborgen. Fröhlich verborgen? So fröhlich war es nicht. So gehe ich hin und so gehe ich her, hab manches bekommen und will immer noch mehr, hab Sonne im Herzen und Ärger im Blut, will immer mehr tanzen und niemals ist's gut. So gehe ich her und so gehe ich hin, ich danke der Krankheit, dass ich nun mal so bin. Der Gesundheit verdanke ich mehr als der Krankheit und dem dämlichen Dicksein mehr als der Schlankheit. Was ich zuletzt gesungen habe, ist nicht richtig, doch was ich eigentlich meinte, ist nicht wichtig. Zum Schluss noch ein schlecht klingender Werbehinweis.
1: Vor 6 Wochen ist ein neues Produkt von mir erschienen. Eine Retrospektive meiner musikalischen Vergangenheit. Die 6-CD-Box heißt Draußen die herrliche Sonne. Untertitel Max Gold, Musik 1980 bis 2000. Wie weist man aber auf sowas hin, indem man einen Songtext vorliest? Ja, in der Tat, aber ich mach's trotzdem. Ein etwas nihilistischer, ziemlich nihilistischer Songtext aus dem Jahre 1988. Was ist super? Die erste Frage lautet, was ist super? 50 Pfennig oder 50 Mark? Der Präsident sagt, beides super und wünscht uns Mut und einen guten Tag. Die zweite Frage lautet, was ist super? Zigaretten oder Solidarität? Der Präsident sagt, Zigaretten. Denn für Solidarität ist es zu spät. Du, das war nicht super neulich, wie du da standst und mir sagtest, du würdest jetzt mit Superleuten woanders etwas machen. Für dich lernte ich Falkplan falten und lernte Italienisch. Für dich stand ich vor Strafanstalten und trat gegen das Tor. Das war nicht super. Die dritte Frage lautet, was ist super? Wen super finden oder selber super sein? Der Präsident sagt, wen super finden, denn wer selber super ist, ist ganz allein. Die letzte Frage lautet, was ist super? Wenn man weint oder aus vollem Halse lacht, der Präsident sagt keins von beiden und wünscht uns Mut und eine gute Nacht.

Beste Freunde, hier ist das Freie Radio Kassel mit der aktuellen Ausgabe der Sendung Kabarett Live. Und soweit Auszüge aus einem Hörbuch von Max Gold. Wir haben vor einiger Zeit, hier vor kurzem, eine Aufzeichnung von Max Gold gespielt, der hier in Kassel im Schlachthof zu Gast war und gelesen hat aus seinen Werken. Und das haben wir hier gesendet. Und daraufhin habe ich mehrere Anfragen bekommen von Leuten, die gesagt haben, Max Gold, der ist toll, der ist super. Den müssen wir öfters hören und deswegen habe ich mal in meine CD-Sammlung geguckt und einige der Hörbücher rausgekramt, die in den letzten Jahren erschienen sind. Denn Max Gold ist sehr produktiv, er ist schon seit vielen Jahren dabei und hat deswegen eine ganze Reihe von Büchern schon veröffentlicht und auch Hörbücher. Wir haben es gehört, er liest seine Texte dann auch gerne selbst und sowohl live als auch im Studio und bringt dann eben ja fast jedes Jahr eine neue Doppel-CD raus, ein neues Hörbuch mit älteren und teilweise auch neueren Texten. Es wird immer behauptet, ich glaube, er hat das selbst irgendwann auch mitgeteilt, dass er seit einigen Jahren unter einer Schreibblockade leidet. Das äußert sich darin, dass er vielleicht nicht mehr ganz so produktiv ist wie früher, aber er schreibt trotzdem immer noch neue Texte und vor allem auch seine Katz- und Gold-Texte sind natürlich auch ziemlich berühmt. Er ist seit vielen Jahren Teil des Duos Katz und Gold, das hat er eben auch erwähnt in seinen Ansagen. Und die machen so Comic-Geschichten in verschiedenen Zeitungen, erscheinen die auch als Bücher. Und viele von den Geschichten, die er heute so vorliest, die entstammen auch diesem Bereich Katz und Gold. Die werden etwas umgearbeitet und zu Geschichten, zu vorlesbaren und druckbaren Geschichten umgemodelt. Das haben wir eben auch gehört. Wir hören zunächst mal noch zum Durchschnaufen ein bisschen Musik von George Jones, dem amerikanischen Country-Superstar, der 60er, 70er Jahre, eine der ganz großen legendären Gestalten der Country-Musik, vor allem eine der ganz großen Stimmen der Country-Musik. Und wir hören aus dem Jahre 1963 Lonesome Old Town. Und danach hören wir noch weitere Aufnahmen von Max Gold.

0: Lonesome Old Town von George Jones. Damit kann er nicht Kassel gemeint haben. Er war auch, glaube ich, auch nie in Kassel, soweit ich weiß. Lebt schon lange nicht mehr und ich glaube nicht, dass er jemals hier gewesen ist. Ja, hier im Freien Radio Kassel geht's weiter mit Max Gold. Wir haben eben Auszüge gehört aus dem im Jahr 2020 erschienenen Hörbuch Die Toilette bleibt weiß. Die Aufnahmen dafür sind kurz vor dem großen Lockdown entstanden, also in der ersten, im ersten Jahresdrittel des Jahres 2020, in den ersten Monaten. Und die CD, Doppel-CD ist dann kurz darauf erschienen. Wir wollen nochmal auf diese CD zurückgreifen und noch einige Stücke daraus hören. Und wir hören dann auch den Titeltrack sozusagen, Die Toilette bleibt weiß. Und da werden wir auch erfahren, was es mit diesem Zitat, mit diesem Spruch auf sich hat. Hoffe ich jedenfalls. Also hier nochmal mehr von Max Gold. Ich wünsche hier in Kabarett Live im Freien Radio Kassel viel Spaß.
1: Gedanken bei der Kranio. Was verändert sich schon? Wenn ich aus meinem Fenster schaue, sieht alles genauso aus wie vor 30 Jahren. Nur die Autos sind anders, sagte mir einmal ein Anhänger einer unaufgeregten Lebensweise. Doch war nicht richtig, was er sagte. Schaut man nämlich der Abwechslung halber in den Spiegel, ist festzustellen, dass sich keineswegs bloß die Autos verändern. Und so kann es nicht falsch sein, den Zahn der Zeit von Zeit zu lähmen, sein Malwerk trickreich anzuhalten, indem man sich zum Beispiel in ein Fastensanatorium begibt und sich von der Abteilung Therapieplanung einen abwechslungsreichen Terminkalender aufbrummen lässt. Eines Tages stand eine 70-minütige Kraniosakral-Session auf meinem Programm. Zwar hatte mir ein Mitfastender zuvor weiß zu machen versucht, es würde sich bei dieser Anwendung um so eine Art modischen Minimalkram handeln, bei welchem der Therapeut lediglich seine Zeigefinger in teils streichelnder, teils pressender, hin und wieder auch stechender Weise verwende. Man würde eigentlich die ganze Zeit nur daliegen und sich darüber ärgern, dass man nicht auf die Armbanduhr schauen könne, weil man diese zur Vermeidung irgendwelcher albernen Energieblockaden zuvor auf einem Stuhl ablegen müsse. Und deshalb würde er, dieses Kranio, ganz bestimmt nicht noch einmal über sich ergehen lassen. Aber der solcherlei sprechende Herr war ein richtiger Vaterfigurdarsteller. Sein Lieblingswort Verantwortung. Ein Baulöwe, der seinen Bademantel wie einen Hermelin trug. Und in diesem Aufzug auf dem Weg zur Sauna jedermann gütevoll zugrüßte. Ganz so, als ob er der Besitzer des Anwesens wäre. Noch beim Brühelöffeln nahm er wie selbstverständlich einen ganzen Kau unnötigen Vorsitz ein und hielt dröhnende Vorträge, zum Beispiel über das seiner Meinung nach total verostete Berlin, wo der Kultursenator dem Hotel Adlon verboten habe, einen Empfangsbaldachin zu errichten, weil der kommunistische Senator und sein schwuler Bürgermeister der Ansicht gewesen seien, die Reichen sollten gefälligst auch mal nass werden. Von einem solchen Prahlbonzen also wollte ich mir keinesfalls meine Aufgeschlossenheit für mir bis dato unbekannte sanatorische Behandlungen vergällen lassen und nahm auf dem Vorzimmergestühl Platz, wo ein Zettel auslag, dem ich aufgrund der kurzen Wartezeit lediglich überfliegenderweise entnahm, dass es bei Kranio um bestimmte 1899 entdeckte Säfte des Schädels gehe, die in Zusammenhang mit einem 1902 aus dem Dunkel menschlichen Unwissens befreiten Lebensatem stehen, der um ein ordnendes Prinzip von Mitte und Stille herumkreise, welches allerdings bei fast allen Menschen reichlich aus dem Lot sei, was vom Therapeuten sanft korrigiert werde. Bitte keine Jeans tragen. Ein Punkt, der bei körperverbessernden Wohltaten wie etwa einer Massage einer gewissen Planung und Bewusstheit unterliegen sollte, ist die Gesprächsdosierung. Die Behandlung darf auf keinen Fall auf eine heitere Plauderstunde hinauslaufen. Aber man kann sich auch nicht einfach auf die Liege werfen und sich so konsumentenhaft wie ein sogenannter neuer Russe bepranken lassen. Ein paar auflockernde Worte am Anfang müssen schon sein. Da allerdings eine unserer besten Konversationsregeln, nämlich diejenige, dass man den anderen nicht nach seinem Beruf fragt, jedenfalls nicht gleich zu Beginn eines Gesprächs, bedauerlicherweise in umfassende Vergessenheit geraten ist, sollte es unbedingt der Patient sein, der diese Angelegenheit in die Hand nimmt. Denn es müsste einer schon extrem dumm oder dünkelhaft sein, um einen Masseur zu fragen, was er denn eigentlich beruflich mache. Bei der Heublumenmassage am vorangegangenen Tag hatte ich das Problem gelöst, indem ich den wohltuenden Mann fragte, ob er meinen Eindruck teile, dass der Briefkasten vor dem Sanatoriumseingang verschwunden sei. Ja, sagte er, der sei weg, und zwar schon länger. Sehr ertragreich ist ein solches Thema glücklicherweise nicht. Es kam noch zu 2, 3 Einwürfen wie: Dann muss man ja jetzt einen halben Kilometer bis zum nächsten Briefkasten an der Bushaltestelle gehen. Und Postämter gibt es ja mittlerweile fast nur noch an Hauptbahnhöfen von Millionenstädten. Aber damit war die Sache dann auch durch. Der Gesprächsnotwendigkeit war Genüge getan. Und es konnte ohne weiteres zu einem gedeihlichen Schnaufen übergegangen werden. Die für das Kraniosakrale zuständige Dame ließ mir jedoch keine Möglichkeit, die Gesprächsmenge durch die listige Wahl eines unergiebigen Gegenstandes zu reduzieren. Ich solle die Augen schließen, sagte sie eingangs, um sogleich hinzuzufügen, ich könne sie ebenso gut offen lassen. Wenn ich sie aber schlösse und Farben und Formen sähe, möge ich ihr das mitteilen. Sie für ihren Teil würde währenddessen unten bei den Füßen anfangen und sich langsam emporarbeiten. Ich betrachtete die Zimmerdecke und dachte, wenn ich ihr nun sagte, ich sehe weiß und ich sehe ein Rechteck, ich sehe ein weißes Rechteck, ihr aber verschwiege, dass ich die Augen nicht geschlossen hätte, ob sie dann etwas heilungsdienlich Deutendes vorbrächte? Ich sagte natürlich nichts, denn ich hatte weder etwas gegen die Frau persönlich noch gegen ihren Beruf und somit keinen Anlass, sie reinzulegen. Im Übrigen sehe ich, wenn ich die Augen schließe, insbesondere mit Druck, immer Farben und Formen, und zwar solche, die der spätabstrakten Malrichtung des Informel entsprechen, von der man eine hervorragende Sammlung im Gustav-Lübcke-Museum zu Hamm in Westfalen besichtigen kann, was zu verschweigen ich auf der Therapiebahre ebenfalls für richtig hielt. Denn mir stand nicht der Sinn nach einer Stunde leichten Austausches an, dass die Therapeutin, ob ich mich als Kind auf dem Schulhof geprügelt hätte. Nein, sagte ich, das sei bei uns nicht üblich gewesen. Zu meiner Zeit hätten die Schüler während der Pausen nur grundlos abgenervt in den Ecken gestanden und sich die Haare aus dem Gesicht gepustet. Aber spätere Verletzungen hätte es doch sicherlich gegeben. Züchtigungen, Unfälle, irgendwas. Ich soll mich ganz scharf erinnern und ihr alles sagen. Jedes noch so kleine Detail sei wichtig. Selbst wenn jemand sich nicht traumatisiert fühle, sein Körper vergesse nichts. Alles werde irgendwo gespeichert, beim einen im Kopf, beim anderen im Knie oder in den Nieren, in den Energiesäften halt. Ja, doch, stimmt, erwiderte ich. Zweimal sei ich auf der Straße zusammengeschlagen worden. Einmal nur ein bisschen und einmal etwas ärger, aber beide Geschehnisse lägen lange Jahre zurück. Sie hätten mich nicht nachhaltig belastet. Ich hätte keine Angst auf nächtlichen Straßen und nie von den Überfällen geträumt. Die Therapeutin, die 10 Minuten lang den auf dem Infozettel angekündigten sanften Druck auf meine Füße ausgeübt hatte, war nun bei meinen Fesseln angelangt, die sie ebenfalls etwa 10 Minuten lang sonst regungslos verharrend umfasste, wobei sie meinte, mich darüber aufklären zu müssen, dass die Wörter Traum und Trauma nichts miteinander zu tun hätten. Was ich beleidigend fand, hatte ich die Abwesenheit von Prügelszenen in meinen Träumen doch nur erwähnt, um zu verdeutlichen, dass mich die mir zugefügte Gewalt nicht lange waltend seelisch beschädigt hat. Es folgte nun eine Weile mir zu einseitig interviewartigen Gesprächs über physische Beschädigungen, so dass ich bald das Bedürfnis hatte zu fragen, hätten Sie vielleicht etwas Musik? Die Heilende erwiderte, bei Kranio gäbe es niemals Musik. Auf meinen Hinweis, bei der Ayurveda-Ölmassage bekomme man aber durchaus Musik, wurde mir mit einem mir aufgrund meiner liegenden Lage unsichtbaren, aber atmosphärisch spürbaren Augenrollen mitgeteilt, Ayurveda sei ja schließlich, bei allem Respekt für die damit befassten Kollegen, nur Wellness. Da dachte ich und sagte nicht, ja, und das hier ist noch nicht mal Wellness. Das ist nur Ausfragen und Begrabbeln. Die Therapeutin meinte daraufhin, ja, Männer würden manchmal nicht so gern reden. Das kenne sie, freilich ging es auch ohne, ohne sei es auch wirksam. Zwar hätte ich jetzt erneut beleidigt sein können, weil ich mein Bedürfnis nach zelebratorischer Schweigsamkeit unberechtigterweise auf das billige Geschenkbüchlein-Thema Männer und Frauen hätte reduziert sehen können. Doch bevorzugte ich es, mich während der folgenden halben Stunde Drückens und Pressens meinen Erinnerungen hinzugeben. Wie war das noch mit dem Zusammengeschlagenwerden? Ich hatte mich in der Zeit um 1979 herum einer gewissen Selbstgestaltungsleidenschaft hingegeben, die sich, bedingt durch finanzielle Enge, in nicht viel anderem äußern konnte als durch das Schwarzlackieren meiner Fingernägel und der Benutzung eines Kajalstiftes. Ich finde es auch heute noch attraktiv und sinnvoll, wenn sich sehr junge und sehr dünne Männer so zurechtmachen. Soweit ich mich erinnern kann, empfand ich mich damals weder als Punk noch als Tunte, sondern als Industrial Polymorph, Dark Wave, Neo-Bohemian, Transurban, Synthetisch, wenn ich es einmal so bindestrichgewaltig ausdrücken darf. Das war keine Lebensphase, bei der ich allzu lang verweilte. Allerdings war mein Abrücken von diesem Look einzig und allein meiner Einsicht zu danken, dass dem adoleszenten Wunsch nach Otherness nicht durch das Lackieren von Körperauswüchsen beizukommen sei. Keine Rolle beim jugendlichen Inszenierungswandel spielte hingegen das durch die Geschminktheit verursachte Verprügeltwerden, das ich zweimal zutrug, einmal am Rande des deutsch-amerikanischen Volksfestes und das andere Mal auf der nachts um 4 in Westberliner Zeiten noch volksbelebten Tauentzienstraße. In beiden Fällen waren die Aggressoren GIs, also amerikanische Soldaten, und in beiden Fällen war ich wohl einigermaßen sauer, aber nicht traumatisiert. Was mich allenfalls hätte traumatisieren können, waren beim zweiten, ärgeren, weil blutigeren Fall die Schwierigkeiten heimzukommen. Taxi um Taxi hielt an, doch wenn die Fahrer mein rot verschmiertes Gesicht sahen, sagten sie, nee, den nicht, und brausten davon. Schließlich nahm mich eine ältere Frau mit, die sich allerdings unentwegt umdrehte oder im Rückspiegel darauf achtete, dass ihre Polster nicht verunreinigt wurden. Inzwischen schweigend war die kraniosakrale Spezialistin recht unvermittelt vom Fußbereich zu meinem Kopf übergegangen. Offenbar gab es ihrer Ansicht nach beim Mann zwischen Bein und Schädel keine Säfte, deren Fluss zu regulieren, die Mühe lohne. Auch gut, sagte ich mir, dann hat sich dort eben kein übles Körpererinnern eingefleischt. Und richtig, da war tatsächlich nichts. Das Verprügeltwerden durch Angehörige der US-Streitkräfte hatte noch nicht einmal mein damals eher positives Amerika-Bild beschädigt. Allenfalls war mir dadurch eine gewisse Zögerlichkeit beigebracht worden, das in dankbarkeitskonservativen Kreisen seinerzeit übliche Wort von der Schutzmacht zu verwenden. Was sich mir vielmehr einbrannte, war das freilich berechtigte, kontrollierende Misstrauen der Taxifahrerin. Noch heute verabscheue ich es, blutend in ein Taxi zu steigen. Ich bedankte mich bei der Therapeutin, indem ich sagte, ich würde zwar nicht direkt etwas merken, aber angenehm sei es durchaus bei ihr gewesen. Energiesäfte hat sie bei mir zwar nicht in Fluktuation gebracht, aber doch immerhin die Erinnerung an ein paar brutale Knilche. Das ist gewiss auch 120 Euro wert. Auf dem Weg in mein Zimmer sah ich im Lesebereich den Bonzen sitzen, der mir von der Therapie abgeraten hatte. Er las die Tageszeitung Die Welt, blickte aber von ihr auf, um mir arbeitgeberhaft zuzulächeln. Ich lächelte zurück, allerdings auf eine Weise, deren komplexe Natur er unmöglich zu deuten in der Lage war.
2: Wir wenden uns ab von diesem sympathischen Applaus aus dem Münchner Volkstheater, weil ich eine Art Zwischenansage machen möchte. Im Mai 2019 bin ich vom Deutschen Literaturarchiv in Marbach am Neckar, dem Geburtsort Friedrich von Schillers, eingeladen worden, eine Ausstellung namens Lachen. Kabarett mit einem Vortrag zu eröffnen. Es sollte eine ganz normale Lesung sein, jedoch bin ich gebeten worden, zumindest in einem Text irgendwie zumindest auf das Thema der Ausstellung Lachen. Kabarett einzugehen. Ich nahm einige alte Notizen, ergänzte sie mit einigem Frischen, und damit ich mir den Text nicht umsonst aus den Rippen geleiert habe, setzte ich ihn während meiner Veranstaltungen in der Wintersaison 1920 regelmäßig ein. Was den Titel meines Textes anbetraf, habe ich mir vor Ehrgeiz nicht allzu viele Wimpern ausgerissen. Ich nannte ihn in einem Anfall von Schlichtheit
1: Humor und so. Wann immer über das Thema Humor populär referiert wird, kommt offenbar unvermeidlicherweise ein Zitat von Charlie Chaplin zum Vorschein, welches besagt, dass ein Tag, an dem man nicht gelacht habe, ein verlorener Tag sei. Diese Aussage ist ein lästiger alter Käse, unsinnig und unrichtig. Ich kann mich nicht erinnern, heute gelacht zu haben, aber ich war unverdrossen und gut zu Fuß. Menschen waren freundlich zu mir und ich war freundlich zu ihnen. Und ich habe einiges von dem, was ich mir vorgenommen hatte, erledigen können. Es war keineswegs ein verlorener Tag. Man stelle sich auch einen Goldschmied vor. Den ganzen Tag hat er an einer kostbaren Uniformschließe für eine von ihm verehrte Industriespionin gearbeitet. Er ist behende bei der Sache, er tut, was er immer tun wollte, denn sonst hätte er diesen Beruf nicht ergriffen. Er liebt die Materialien, mit denen er Umgang hat, und freut sich am allmählichen Entstehen von etwas Prachtvollem. Einen Anlass, in Gelächter auszubrechen, wird er bei seiner Arbeit allerdings nicht haben. Ärgerlich ist, dass die bloße Bereitwilligkeit zu lachen meist mit dem Vorhandensein von Humor gleichgesetzt wird. Ich schaue mir schon lange die Menschen an und habe nicht feststellen können, dass solche, die mit Humor gesegnet sind, häufiger oder lauter lachen als andere. Vielmehr verhält sich der Humor zum Lachen wie die Musikalität zum Tanzen. Und wie töricht wäre es, den, der sich still und aufmerksam ein Konzert anhört, für weniger musikalisch zu halten als den, der sich auf einer Party ausgelassen seiner Freude an Bewegung widmet. Nicht selten hört man, dass der Humor eine lebensverlängernde Wirkung habe, sogar mehr noch als Sex und langjährige Partnerschaft. Dann hört man wieder, es sei das Lachen, welches den medizinisch günstigen Effekt ausübe, und zwar, wie es unter Ortsgruppenleiterartigen Menschen gern heißt, weil beim Lachen 200 und so und so viel Muskeln bewegt würden. Ja, was genau verlängert denn nun das Leben, Humor oder Lachen? Leben etwa auch die Angehörigen von Ausflügler-Klicken, die in der Bahn alle paar Minuten gruppenzwanghaft aufkreischen, länger als Leute, die das nicht tun? Das finde ich ungerecht. Erst alle nerven und dann auch noch länger leben. Die sprachliche Lage in all diesen Fragen ist unbefriedigend. Witz, Komik, Humor, alles wird ständig leichtfertig durcheinandergebracht. Es ist aber auch schwierig. Öffentlich auftretenden Künstlern, die diese Mittel anwenden, wird in Rezensionen gern bescheinigt, dass sie eine erfrischend pointenlose Komik erzeugen. Darauf kann man nur mit den Achseln zucken und sagen, Komik hat keine Pointen. Das mit den Pointen heißt Witz. Und Witz wiederum wird ständig mit dem Erzählen von Witzen verwechselt. Die vielgefragte Fürstin Gloria schrieb einmal in einem Lebensratgeber, dass Leute, die memorierte Witze erzählen, solche aus Witzbüchern beispielsweise, in ihren Kreisen sofort von der Einladungsliste gestrichen würden. In meinen Kreisen, sollte ich Kreise haben, ist das genauso. Ich kenne überhaupt keine Menschen mehr, die in geselligen Runden vorgestanzte Witze erzählen. Das gilt in allen möglichen eher kleineren Kreisen als im peinlichsten Sinne Oldschool. Konversationsfähige Gäste, die ein gut fließendes, thematisch freies Gespräch mit frisch aus der Hüfte schießendem Witz bereichern, sind hingegen theoretisch überall willkommen. In der Praxis allerdings nur bei Leuten, die einigermaßen mithalten können. Die anderen fühlen sich rasch überfordert und unbehaglich und empfinden es als Erlösung, wenn sie im vertrautes Terrain zurückkehren können, wo aufgeschnappte Sprüche und vorkonfektionierte Fremdwitze repetiert werden. Was mich immer wieder überrascht, ist die Beliebtheit schematischer Witze bei Kindern. Es ist nicht lange her, dass ich in der S-Bahn saß und drei etwa 11-jährige Knaben erzählten einander einen Ostfriesenwitz nach dem anderen, und zwar nicht etwa inhaltlich aktualisierte, wie etwa, wie viele Ostfriesen braucht man, um bei der Telekom anzurufen? Nein, sie erzählten die gleichen, die vor 45 Jahren in Umlauf waren. Und ein mir bekannter Vater berichtete neulich fast geschockt, wie ihm sein 8-jähriger Sohn einen anscheinend gut 100 Jahre alten Witz erzählte. Was sieht ein französischer Panzerfahrer im Rückspiegel? Antwort: die Front. Wenn vorpubertäre Jungs mit ihren Glockenstimmen ressentimentgeprägte Witze aus dem Ersten Weltkrieg aufsagen, hat das allerdings schon wieder etwas Komisches. So wie es auch immer sehr komisch war, wenn während der zähflüssigen verwandtschaftlichen Geburtstagssitzung in meiner Kindheit ein bestimmter schlecht riechender alter Kerl, dessen genaue verwandtschaftliche Beziehung zu mir ich nicht mehr rekonstruieren kann, während der heiseren Vorträge seiner witzlosen Witze schleimig rasselnde Hustenanfälle bekam. Hätte man damals über seine Hustenanfälle gelacht, wäre man jedoch böse angeschaut worden, denn den Humor hatte der alte Knacker nicht einzusehen, dass sein Husten komischer war als seine Beiträge zur Unterhaltung. Im engeren Sinne bezeichnet Humor eine bestimmte heitere Lebenseinstellung, eine Gelassenheit, eine Fähigkeit zum Selbsttrost. Eine der zentralen Fragen in Max Frischs berühmten Fragebogen zum Humor lautet: Haben Sie Humor, wenn Sie allein sind? Genau darum geht es. Wenn man allein ist, tritt die selbsterzieherische Kraft des Humors zutage. Wer Humor hat, hat Distanz zu sich selbst, kann sich von Weitem sehen, ist dadurch gegen Wut und Hass zwar nicht gefeit, wird aber nicht von ihnen aufgefressen. Ein kluger Mann sagte mir einmal, Humor sei das Gegenteil von sich gehen lassen. Aus terminlichen Gründen bin ich leider noch nicht dazu gekommen, ausreichend über diese Aussage nachzubrüten. Möglicherweise hätte ich sonst festgestellt, dass sie zu sehr darauf aus ist, auf verblüffende Weise lebensklug zu klingen. Zum anderen gibt es den weitergefassten populären Humorbegriff, der alles Mögliche umfasst, was irgendwie mit spaßiger Unterhaltung zu tun hat. Wenn jemand sagt, dass er zum Beispiel den britischen Humor liebe, ist damit gewiss nicht gemeint, dass er eine Schwäche für Einwohner Großbritanniens habe, die allein zu Hause sitzen und Kraft ihnen innewohnender seelischer Selbstheilungskräfte die Sicht auf ihre missliche Lebenslage relativieren. Menschen, die weder Witz noch Sinn für Komik noch Humor haben, schämen sich manchmal dafür und sagen, sie hätten halt einen anderen Humor. Es ist sehr rücksichtsvoll gegenüber diesen tristen Menschen, sich an diese Sprachregelung zu halten. Dem anderen Humor begegnet man auch häufig, wenn man durch die Gegend fährt. Überall trifft man Regionalpatrioten, die überzeugt sind, dass die Bewohner ihres Landstrichs über einen völlig eigenen Humor verfügen, den Außenstehende unmöglich verstehen könnten. Behauptungen dieser Art erinnern mich an einen touristischen Schnack, den man am Bodensee gern manipulierbaren alten Menschen erzählt, dass nämlich die Blumeninsel Mainau über ein völlig eigenes Inselklima verfüge. Angesichts der mediterranen Pflanzenpracht, die natürlich nichts als dem großen Geschick erfahrener Gärtner zu verdanken ist, wird das Inselklima-Märchen gern geglaubt, obwohl die Behauptung, dass eine Insel, die durch eine 200 Meter lange Fußgängerbrücke mit dem Festland verbunden ist, ein eigenes Klima haben soll, unfassbar albern ist. Mit dem Humor verhält es sich ähnlich. Die folkloristische Vorstellung, dass es regionale Humore gibt, übersteht keine seriöse Prüfung. Wenn wir einen tschechischen Witz von 1957 nicht lustig finden, dann liegt das daran, dass wir mit seinem kulturellen und politischen Hintergrund nicht vertraut sind oder daran, dass er durch veränderte Tabukonstellationen überholt ist. Das bedeutet nicht, dass die Tschechen damals einen völlig anderen Humor hatten als unser eins im Hier und Heute. Selbst der vielgerühmte jüdische Humor verlöre viel von seiner Eigenart, wenn seine literarischen Zeugnisse nicht von einem betagten Burgschauspieler mit beeindruckender Nase vorgetragen werden, sondern von einem konfessionslosen Achtjährigen mit gar nicht beeindruckendem Stupsnäschen. Man sollte allerdings auch die Möglichkeit in Betracht ziehen, dass es den Reiz der alten jiddischen Witze aus dem galizischen Städtel eventuell sogar steigern könnte, wenn sie von einem unbeleckten Achtjährigen vorgetragen werden. Die Kulturfabriken würden überschäumen vor Begeisterung über den schönen Verfremdungseffekt. Am verfremdetsten wäre es freilich, wenn es in den jiddischen Witzen um Gegenstände ginge, von denen Achtjährige normalerweise keine Ahnung haben. 24-teilige Kaffeeservices etwa, Panzer und Plattenspieler. Französische Panzer am besten, die deutsche Plattenspieler überrollen. Könnte aber über kurz oder lang passieren, dass das ausführende Kind sich missbraucht und ausgebeutet fühlt und unschöne Lebenswege einschlägt und bald schon Internetlisten anführt namens 15 ehemalige Kinderstars, die nicht gut gealtert sind. Schon schlimm, was alles passieren könnte. Die Toilette bleibt weiß. Eines Tages kamen mehrere harsche E-Mails. Zum Beispiel, sagen Sie mal, was ist denn mit Ihnen los? Ist Ihnen eine Laus über die Leber gelaufen oder was? Haben Sie eine Schwarte zu wetzen oder ein Süppchen zu kochen? Wieso pesten Sie bei Amazon über Ihren alten Haberer Tex Rubinowitz ab? Anderes Beispiel. Ich schreibe Ihnen das Folgende im Namen meiner Frau Christina, mit der Sie vor einigen Jahren mal in der Cafeteria der Kunsthalle Tübingen ein freundschaftliches Glas Bio-Zisch getrunken haben. Sie ist sehr enttäuscht von Ihnen. Sie hätte Sie niemals für jemanden gehalten, der seine Privatfäden im Internet austrägt. Schmutzige Wäsche zu waschen ist doch eigentlich nicht Ihr Stil. Christina kann momentan nicht garantieren, dass sie sich noch einmal ein Buch von Ihnen kaufen wird. Ich dachte, ich? Schwarte wetzen?
2: Süppchen kochen, schmutzige Wäsche waschen, bei Amazon abpesten? Und heißt es nicht eigentlich Scharte wetzen? Was meinen die guten Leute? Ich schaltete auf Amazon.de und erfuhr, dass irgendeine Person...
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4: Nun,

0: Was willst du machen? Ich hab dich nicht verstanden.
1: So ein schönes
0: Klammerteil.
2: Und dann Flo.
3: All right. All right, okay.
4: Jump.
3: Schneider, den Loop auch an.

0: weiter. Wer hat noch Milch? Da. Eli ist am Start. Und.
1: Später.
2: Später. Ihr macht doch jetzt eine Musik, jetzt ist doch geil. Ja,
1: mega. Wie funktioniert das jetzt genau hier?
2: Was willst du?
0: Guck mal rein.
3: Eigentlich musst du die Kopfhörer aufziehen und dann wirst du.
2: What do you play with?
1: Ich meine so technisch einfach.
4: Ich spreche. Hallo, ich bin Ihr automatischer Loop-Erklärungsmoderator.
1: Das ist das einzige Mikrofon.
4: Bitte ziehen Sie Ihre Kopfhörer auf, entspannen Sie sich und folgen Sie den Anweisungen des Personals.
2: Auf wen? Man bist einfach nur drin.
4: Ich bitte um Ruhe! Ruhe! Bitte! Etwas Ruhe! Wir wollen hier ungestört Kopfhörer-Session machen, Leute. Denn alles wird gehört, alles kann geloopt werden. Und wenn man etwas loopen möchte und ganz viele andere Geräusche mit auf der Spur sind, dann wird es schnell voll. Deswegen gibt es erstmal eine Regel, wenn wir etwas Bestimmtes aufnehmen wollen, spielt nur das. Denn dann können wir etwas Schönes schaffen. Weniger ist mehr und spielt miteinander und nicht gegeneinander.
2: Den Kopfhörer oder sonst kannst du nie.
4: Ich glaube, es sind noch nicht alle Kopfhörer unterwegs. Dann können wir sie auch nochmal abziehen.
0: Wer will noch mitspielen?
5: Ich spiele schon.
0: Ja. Okay.
4: Ja, du kannst mal mit so einem Trommelbeat anfangen, das ist eine geile Idee. Vielleicht schön langsam. Maybe we start with the drum. And everybody can make some percussion to the beat Eli is playing. Really simple stuff.